0: Großer Streitpunkt ist aber noch da, und zwar das Thema Enteignungen in Berlin. Die Linke pocht darauf, die SPD will da aber nicht mitmachen. Die Spionageaffäre um Ex-BND-Chef Hanning spitzt sich weiter zu. Wie der Spiegel schreibt, soll der ehemalige Chefspion auch Kontakt zu einem chinesischen General gehabt haben. Offiziell bestätigt wurde das noch nicht. Hanning sitzt im Moment in U-Haft. Die Deutsche Bahn muss dem Bahnunternehmen Italo vorerst keinen Platz auf besonders vollen Strecken freihalten. Das hat das Verwaltungsgericht Köln entschieden. Die Bahn war gegen die Pläne der Bundesnetzagentur vor Gericht gezogen. Italo will künftig unter anderem zwischen München und Berlin fahren. Die UEFA will FIFA-Chef Infantino loswerden, hat aber noch keinen ernsthaften Gegenkandidaten. Die 55 europäischen Fußballverbände haben in Berlin unter anderem darüber beraten. Details sind aber noch nicht bekannt. Die FIFA-Präsidentschaftswahl steht im Frühling an.
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2: Mit KI-Support. Viele dichte Wolken gibt es heute, dazu regnet es oft und im Westen wird der Regen später weniger und geht eher in Schauer über. Vereinzelt kann auch mal ein Gewitter dabei sein. Später wird die Sonne vor allem im Süden auch mal länger rauskommen. Trocken bleibt es da eher, maximal 10 bis 18 Grad. Morgen dann meist Sonne und Wolken, ab und zu Schauer, höchstens 19 Grad.

0: Ewald sagt vorhin, du kannst doch nicht einfach in die Sendung reingehen. Ich habe gesagt, Ewald, du, da hat keiner was gegen, ne? Da sagt keiner was, oder? Ja, siehst du, ist doch kein Problem, ne? Ja.
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0: SPD und Grüne für Klarheit sorgen. Die gibt es zwar jetzt, ein großer Streitpunkt ist aber noch da, und zwar das Thema Enteignungen in Berlin. Die Linke pocht darauf, die SPD will da aber nicht mitmachen. Die Bundesregierung hat ihre Wirtschaftsprognose für dieses Jahr deutlich nach oben korrigiert. 1,3% Wachstum werden erwartet. Im Frühjahr waren es noch 0,5%. Wirtschaftsministerin Reiche sagt:
1: Die deutsche Wirtschaft hat sich im ersten Halbjahr 2026 robuster erwiesen als noch im Frühjahr projiziert. Trotz geopolitischer Unsicherheiten, trotz eines globalen Energiepreisschocks, trotz der Schließung der Straße von Hormuz und trotz Zöllen.
0: Die Spionageaffäre um Ex-BND-Chef Hanning spitzt sich weiter zu. Wie der Spiegel schreibt, soll der ehemalige Chefspion auch Kontakt zu einem chinesischen General gehabt haben. Offiziell bestätigt wurde das noch nicht. Hanning sitzt im Moment in U-Haft. Die Deutsche Bahn muss dem Bahnunternehmen Italo vorerst keinen Platz auf besonders vollen Strecken freihalten. Das hat das Verwaltungsgericht Köln entschieden. Die Bahn war gegen die Pläne der Bundesnetzagentur vor Gericht gezogen. Italo will künftig unter anderem zwischen München und Berlin fahren. Die UEFA will FIFA-Chef Infantino loswerden, hat aber noch keinen ernsthaften Gegenkandidaten. Die 55 europäischen Fußballverbände haben in Berlin unter anderem darüber beraten. Details sind aber noch nicht bekannt. Die FIFA-Präsidentschaftswahl steht im Frühling an.
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3: Mit KI-Support. Viele dichte Wolken gibt es heute, dazu regnet es oft und im Westen wird der Regen später weniger und geht eher in Schauer über. Vereinzelt kann auch mal ein Gewitter dabei sein. Später wird die Sonne vor allem im Süden auch mal länger rauskommen. Trocken bleibt es da eher, maximal 10 bis 18 Grad. Morgen dann meist Sonne und Wolken, ab und zu Schauer, höchstens 19 Grad.

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0: werden könnte und damit der Eindruck entsteht, Kinder mit Behinderung seien weniger willkommen. Neuer Anlauf im Ring um ein Ende des Ukraine-Krieges. Ein ukrainisches Verhandlungsteam ist morgen und übermorgen in den USA. Da stehen Gespräche mit Unterhändlern von US-Präsident Trump an, sagte der ukrainische Präsident Zelensky. Auch ein europäisches Team soll dazu stoßen. Die geplante Rentenreform verzögert sich offenbar. Laut Bild rechnet Kanzler Merz nicht mehr mit einem Bundestagsbeschluss bis Jahresende. Stattdessen soll das Paket bis dahin nur durchs Kabinett gehen. Vor allem bei der Rente nach 45 Beitragsjahren gibt es weiter Streit in der schwarz-roten Koalition. Zwei Behördenmitarbeiter sind bei einer Waffenkontrolle in der Oberpfalz erschossen worden. Der mutmaßliche Schütze wurde laut Bild in der Nacht von Spezialkräften festgenommen. Dabei wurde er angeschossen. Der Mann hatte sich zuvor stundenlang in einem Haus verschanzt. Die XXL-Länderspielpause ist vorbei. Heute geht die Bundesliga wieder los. Zum Start des 5. Spieltags ist gleich Tabellenführer Borussia Dortmund gefordert. Gegen Bremen will der BVB seine Siegesserie fortsetzen. Los geht's um 20.30 Uhr.
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2: Mit KI-Support. Viele dichte Wolken gibt es heute, dazu regnet es oft. Und im Westen wird der Regen später weniger und geht eher in Schauer über. Vereinzelt kann auch mal ein Gewitter dabei sein. Später wird die Sonne vor allem im Süden auch mal länger rauskommen. Trocken bleibt es da eher, maximal 10 bis 18 Grad. Morgen dann meist Sonne und Wolken, ab und zu Schauer, höchstens 19 Grad.

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1: Im Studio Imme Kasten. Schönen guten Morgen. Heute wird bekannt gegeben, wer in diesem Jahr den Friedensnobelpreis bekommt. Und auch dieses Jahr geht's dabei wieder mal um Donald Trump. Hanna Messerschmidt dazu.
2: Ja, dass der US-Präsident die Auszeichnung haben will, ist ja länger bekannt. Und weil er sie bisher nicht bekommen hat, hat er in der Vergangenheit ja das Nobelkomitee und quasi ganz Norwegen gleich mit wüst beschimpft. Auch dieses Jahr dürfte Trump trotz Nominierung keine Chancen haben. Als Favoriten gelten dagegen unter anderem Papst Leo, der Internationale Strafgerichtshof oder die Hilfsorganisation Save the Children.
1: Mehr Klarheit bei Bluttests in der Schwangerschaft. Mit großer Mehrheit hat der Bundestag am Abend dafür gestimmt, die Regeln dafür genauer zu prüfen. Eine Expertenkommission soll nun Daten zusammentragen und klären, wann der Test medizinisch sinnvoll ist. Untersucht wird dabei unter anderem, ob Hinweise auf Trisomie 21 vorliegen. Kritiker warnen davor, dass der Test zur Routine werden könnte und damit der Eindruck entsteht, Kinder mit Behinderung seien weniger willkommen. Neuer Anlauf im Ring um ein Ende des Ukraine-Krieges. Ein ukrainisches Verhandlungsteam ist morgen und übermorgen in den USA. Da stehen Gespräche mit Unterhändlern von US-Präsident Trump an, sagte der ukrainische Präsident Zelensky. Auch ein europäisches Team soll dazu stoßen. Die geplante Rentenreform verzögert sich offenbar. Laut Bild rechnet Kanzler Merz nicht mehr mit einem Bundestagsbeschluss bis Jahresende. Stattdessen soll das Paket bis dahin nur durchs Kabinett gehen. Vor allem bei der Rente nach 45 Beitragsjahren gibt es weiter Streit in der schwarz-roten Koalition. Zwei Behördenmitarbeiter sind bei einer Waffenkontrolle in der Oberpfalz erschossen worden. Der mutmaßliche Schütze wurde laut Bild in der Nacht von Spezialkräften festgenommen. Dabei wurde er angeschossen. Der Mann hatte sich zuvor stundenlang in einem Haus verschanzt. Die XXL-Länderspielpause ist vorbei. Heute geht die Bundesliga wieder los. Zum Start des 5. Spieltags ist gleich Tabellenführer Borussia Dortmund gefordert. Gegen Bremen will der BVB seine Siegesserie fortsetzen. Los geht's um 20.30 Uhr.
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3: Mit KI-Support. Viele Wolken gibt's heute früh und von Westen her kommt Regen rein. Später wird das dann eher unbeständiger mit Schauern. Vereinzelt kann auch mal ein Gewitter dabei sein. Dazu werden es heute 10 bis 16 Grad, im Süden und Südosten auch mal bis 18 Grad. Morgen meist Sonne und Wolken, oft trocken, an der Küste weiter Schauer, maximal 19 Grad.

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1: Im Studio Christiane Hampe. Schönen guten Morgen. Wer bekommt in diesem Jahr den Friedensnobelpreis? Zu den Favoriten zählen Papst Leo oder auch der Internationale Strafgerichtshof. Heute wird bekannt gegeben, wer die Auszeichnung erhält. Fast 300 Kandidaten und Organisationen stehen auf der Liste. Die Rentenreform der Bundesregierung lässt wohl länger auf sich warten als geplant. Kanzler Merz geht laut Bild nicht mehr davon aus, dass der Bundestag das Paket noch bis Jahresende verabschiedet. Imme Kasten.
2: Ja, und damit dürfte auch der ursprünglich geplante Start zum 1. Januar kaum noch zu schaffen sein. Bis Ende des Jahres soll nun die Reform erstmal durchs Bundeskabinett gehen. Der Beschluss im Bundestag könnte sich bis ins Frühjahr verschieben. Vor allem bei der abschlagsfreien Rente nach 45 Beitragsjahren gibt's zwischen Union und SPD noch Klärungsbedarf.
1: In Berlin starten heute die Sondierungen für ein rot-grün-rotes Regierungsbündnis. Die drei Parteien haben im Vorfeld verbindliche Regeln abgemacht, wie sie mit Vorfällen zu Antisemitismus und organisierter Kriminalität in den Fraktionen umgehen wollen. Das hat die Sondierung erst möglich gemacht. Nach den tödlichen Schüssen auf zwei Behördenmitarbeiter in der Oberpfalz ist der mutmaßliche Schütze festgenommen worden. Spezialkräfte überwältigten den 60-Jährigen, der sich in seinem Haus verschanzt hatte. Die tödlichen Schüsse waren bei einer Waffenkontrolle gefallen. Nach den anhaltenden Schülerprotesten in Frankreich will die Regierung jetzt 3000 Vertretungslehrer organisieren. Das hat der französische Bildungsminister angekündigt. Allein gestern gingen landesweit mehr als 70.000 Menschen auf die Straße, um für bessere Lernbedingungen zu protestieren. Die XXL-Länderspielpause ist vorbei. Heute geht die Bundesliga wieder los. Zum Start des 5. Spieltags ist gleich Tabellenführer Borussia Dortmund gefordert. Gegen Bremen will der BVB seine Siegesserie fortsetzen. Los geht's um 20.30 Uhr.
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3: Mit KI-Support. Viele Wolken gibt's heute früh und von Westen her kommt Regen rein. Später wird das dann eher unbeständiger mit Schauern. Vereinzelt kann auch mal ein Gewitter dabei sein. Dazu werden es heute 10 bis 16 Grad, im Süden und Südosten auch mal bis 18 Grad. Morgen meist Sonne und Wolken, oft trocken, an der Küste weiter Schauer, maximal 19 Grad.

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1: Im Studio Christiane Hampe. Schönen guten Morgen. Heute wird bekannt gegeben, wer in diesem Jahr den Friedensnobelpreis bekommt. Und auch dieses Jahr geht's dabei mal wieder um Donald Trump. Hanna Messerschmidt.
2: Ja, dass der US-Präsident die Auszeichnung haben will, ist ja länger bekannt. Und weil er sie bisher nicht bekommen hat, hat er in der Vergangenheit ja das Nobelkomitee und quasi ganz Norwegen gleich mit wüst beschimpft. Auch dieses Jahr dürfte Trump trotz Nominierung keine Chancen haben. Als Favoriten gelten dagegen unter anderem Papst Leo, der Internationale Strafgerichtshof oder die Hilfsorganisation Save the Children.
1: Die Rentenreform der Bundesregierung lässt wohl länger auf sich warten als geplant. Kanzler Merz geht laut Bild nicht mehr davon aus, dass der Bundestag das Paket noch bis Jahresende verabschiedet. Imme Kasten.
3: Ja, und damit dürfte auch der ursprünglich geplante Start zum 1. Januar kaum noch zu schaffen sein. Bis Ende des Jahres soll nun die Reform erstmal durchs Bundeskabinett gehen. Der Beschluss im Bundestag könnte sich bis ins Frühjahr verschieben. Vor allem bei der abschlagsfreien Rente nach 45 Beitragsjahren gibt's zwischen Union und SPD noch Klärungsbedarf.
1: Nach den tödlichen Schüssen auf zwei Behördenmitarbeiter in der Oberpfalz ist der mutmaßliche Schütze festgenommen worden. Spezialkräfte überwältigten den 60-Jährigen, der sich in seinem Haus verschanzt hatte. Die tödlichen Schüsse waren bei einer Waffenkontrolle gefallen. Nach den anhaltenden Schülerprotesten in Frankreich will die Regierung jetzt 3000 Vertretungslehrer organisieren. Das hat der französische Bildungsminister angekündigt. Allein gestern gingen landesweit mehr als 70.000 Menschen auf die Straße, um für bessere Lernbedingungen zu demonstrieren. Nach der Länderspielpause rollt ab heute wieder der Ball in der Bundesliga. Als erstes empfängt Tabellenführer Borussia Dortmund Werder Bremen. Der BVB ist als einziges Team bisher noch ohne Punktverlust. Anstoß ist um 20.30 Uhr.

0: wer in diesem Jahr den Friedensnobelpreis bekommt. Und auch dieses Jahr geht es dabei mal wieder um Donald Trump. Hanna Messerschmidt.
1: Ja, dass der US-Präsident die Auszeichnung haben will, ist ja länger bekannt. Und weil er sie bisher nicht bekommen hat, hat er in der Vergangenheit ja das Nobelkomitee und quasi ganz Norwegen gleich mit wüst beschimpft. Auch dieses Jahr dürfte Trump trotz Nominierung keine Chancen haben. Als Favoriten gelten dagegen unter anderem Papst Leo, der Internationale Strafgerichtshof oder die Hilfsorganisation Save the Children.
0: Die Rentenreform der Bundesregierung lässt wohl länger auf sich warten als geplant. Kanzler Merz geht laut Bild nicht mehr davon aus, dass der Bundestag das Paket noch bis Jahresende verabschiedet. Imme Kasten.
2: Ja, und damit dürfte auch der ursprünglich geplante Start zum 1. Januar kaum noch zu schaffen sein. Bis Ende des Jahres soll nun die Reform erstmal durchs Bundeskabinett gehen. Der Beschluss im Bundestag könnte sich bis ins Frühjahr verschieben. Vor allem bei der abschlagsfreien Rente nach 45 Beitragsjahren gibt's zwischen Union und SPD noch Klärungsbedarf.
0: Nach den tödlichen Schüssen auf zwei Behördenmitarbeiter in der Oberpfalz ist der mutmaßliche Schütze festgenommen worden. Spezialkräfte überwältigten den 60-Jährigen, der sich in seinem Haus verschanzt hatte. Die tödlichen Schüsse waren bei einer Waffenkontrolle gefallen. Nach den anhaltenden Schülerprotesten in Frankreich will die Regierung jetzt 3000 Vertretungslehrer organisieren. Das hat der französische Bildungsminister angekündigt. Allein gestern gingen landesweit mehr als 70.000 Menschen auf die Straße, um für bessere Lernbedingungen zu demonstrieren. Nach der Länderspielpause rollt ab heute wieder der Ball in der Bundesliga. Als erstes empfängt Tabellenführer Borussia Dortmund Werder Bremen. Der BVB ist als einziges Team bisher noch ohne Punktverlust. Anstoß ist um 20.30 Uhr.
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4: Mit KI-Support. Viele Wolken und Regen gibt es heute. Nur im Süden bleibt es lange trocken und freundlich. Später lässt der Regen im Nordwesten nach. Dann kommen eher mal Schauer runter. Ab und zu ist auch ein Gewitter dabei. Dazu liegen die Höchstwerte bei 10 bis 18 Grad. An der Küste und in den Bergen wird's stürmisch. Morgen dann Sonne und Wolken, meist trocken, maximal 19 Grad.

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1: Im Studio Christiane Hampe. Schönen guten Morgen. Zum Ende der Nobelpreiswoche wird heute bekannt gegeben, wer den Friedensnobelpreis bekommt. Als Favoriten werden unter anderem Papst Leo, der Internationale Strafgerichtshof oder die Hilfsorganisation Save the Children gehandelt. Letztes Jahr war die venezolanische Oppositionsführerin Machado ausgezeichnet worden. Sie hatte ihren Friedensnobelpreis dann symbolisch an US-Präsident Trump weitergegeben. Der gehört auch dieses Jahr zu den Nominierten, hat aber wohl keine Chancen. Linke, Grüne und SPD in Berlin wollen heute weiter über eine mögliche gemeinsame Regierung sprechen. Gestern hatten sich die drei Parteien auf Regeln für den Umgang mit Antisemitismus geeinigt und so die Sondierungsgespräche erst möglich gemacht. Die jüdische Gemeinde in Berlin bleibt skeptisch. Deren Vorsitzender Gideon Joffe sagte in der ARD:
2: Was auf jeden Fall folgen müsste, ist eine Mitgliederbefragung der Berliner Linken. Erst wenn die Mehrheit der Partei diesen Positionen zustimmt, dann besteht die Grundlage für eine eventuelle weitere Gesprächsrunde.
1: Nach den tödlichen Schüssen auf zwei Behördenmitarbeiter in der Oberpfalz ist der mutmaßliche Schütze festgenommen worden. Spezialkräfte überwältigten den 60-Jährigen, der sich in seinem Haus verschanzt hatte. Die tödlichen Schüsse waren bei einer Waffenkontrolle gefallen. Die Rentenreform lässt wohl länger auf sich warten als geplant. Kanzler Merz geht in der Bild davon aus, dass sie bis zum Frühling steht. Ursprünglich sollte alles bis Jahresende durch sein. Vor allem bei der sogenannten Rente mit 63 gibt es noch Streit innerhalb der Regierung. Nach den anhaltenden Schülerprotesten in Frankreich will die Regierung jetzt 3000 Vertretungslehrer organisieren. Das hat der französische Bildungsminister angekündigt. Allein gestern gingen landesweit mehr als 70.000 Menschen auf die Straße, um für bessere Lernbedingungen zu demonstrieren. Die XXL-Länderspielpause ist vorbei. Heute geht die Bundesliga wieder los. Zum Start des 5. Spieltags ist gleich Tabellenführer Borussia Dortmund gefordert. Gegen Bremen will der BVB seine Siegesserie fortsetzen. Los geht's um 20.30 Uhr.
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3: Mit KI-Support. Viele Wolken und Regen gibt es heute. Nur im Süden bleibt es lange trocken und freundlich. Später lässt der Regen im Nordwesten nach, dann kommen eher mal Schauer runter, ab und zu ist auch ein Gewitter dabei. Dazu liegen die Höchstwerte bei 10 bis 18 Grad, an der Küste und in den Bergen wird's stürmisch. Morgen dann Sonne und Wolken, meist trocken, maximal 19 Grad.
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2: Die Vorgeschichte, mögliche Krankheiten und das Verhalten im neuen Umfeld. Das sind die Hauptunsicherheiten in Bezug auf Adoptionen aus dem Tierheim, zeigt eine aktuelle Studie. Doch eine Vorgeschichte muss nicht bedeuten, dass das Tier später Schwierigkeiten hat. Im Gegenteil, sagt André Büge von Mars. Das Unternehmen hat die Kampagne ins Leben gerufen.
3: Es kann etwas länger dauern, bis ein Tier Vertrauen fasst, aber ich glaube, Geduld zu bewahren, sich vielleicht auch vom Tierheim oder von anderen Experten Rat zu holen, ist auf jeden Fall wichtig, damit es dann wirklich zu einem Perfect Match wird.
2: Model Alena Gerber zum Beispiel hat ihren Hund Onyx vor Jahren aus einem Tierheim zu sich geholt und ist sehr glücklich darüber.
4: Er hat sofort zur Ruhe gefunden und es war wunderschön zu realisieren, wie dankbar er ist, wie ruhig und entspannt er ist. Er war angekommen und einen Tag später war er gefühlt gar nicht mehr wegzudenken. Hat mit meiner Tochter in seinem Hundekörbchen gekuschelt und ich habe das Gefühl, bei adoptierten und geretteten Hunden ist diese Liebe noch größer. Die Dankbarkeit, die Tiere spüren das einfach.
2: Auch den Tierheimen selbst ist es wichtig, dass Tier und Mensch kompatibel sind. Die Mitarbeitenden kennen die Tiere genau, inklusive regelmäßiger Gesundheitschecks, und stehen deshalb beratend zur Seite, erklärt Janet Bernhardt, Vorsitzende des Hamburger Tierschutzvereins.
5: Also erstmal sollten Sie, wenn Sie ins Tierheim kommen, mit dem Hund öfter mal spazieren gehen. Also den Hund einfach kennenlernen und dem Hund auch die Chance geben, dass er die Leute oder die ganze Familie kennenlernt. Tierheime sitzen einfach voll mit fantastischen Hunden und auch anderen Tieren, die einfach tolle Familienmitglieder sein könnten, wenn sie einfach eine Chance bekommen.
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2: Damit ein Feuerlöscher im Ernstfall seinen Zweck erfüllt, ist es wichtig, zunächst den eigenen Bestand zu prüfen. Wo hängen die Geräte? Sind sie einsatzfähig? Und ist ihre Bedienung bekannt? Zudem ist jetzt auch ein Blick auf das Löschmittel wichtig, erklärt Markus Domrath vom Brandschutzexperten Minimax Mobile Services.
3: Weil in den meisten Schaumlöschern früher PFAS eingesetzt wurde, das hat sich mittlerweile als hochproblematisch herausgestellt. Das Zeug ist hochpersistent und teilweise auch krebserregend. Deswegen ist das verboten worden. Damit ist auch so ziemlich jeder alte Schaumfeuerlöscher betroffen.
2: Sowohl für Betriebe als auch für Privatpersonen bedeutet das, dass die vorhandenen Geräte nach und nach ausgetauscht werden müssen.
3: Ab dem 23. Oktober darf kein Feuerlöscher mit PFAS und auch nicht mehr mit Ersatzlöschmitteln versorgt werden, die in der Vergangenheit produziert wurden. Damit ist zumindest für gesorgt, dass nicht noch mehr davon aufgehangen werden. Bis Ende 2030 muss es erledigt sein. Dann darf man die Feuerlöscher auch nicht mehr benutzen.
2: Bei der nächsten Wartung lässt sich der Austausch direkt mit dem zuständigen Brandschutzdienstleister organisieren. Lieber früher als später.
3: Man hat auch ein Problem, wenn man es einsetzt, dass der Löschschaden, der entsteht, sehr teuer zu beseitigen ist. Die Haftpflichtversicherungen haben PFAS oftmals schon ausgeschlossen, sodass man, wenn das Zeug in Gewässer, in Böden oder in die Kanalisation gelangt, mit der Reinigung alleine dasteht. Das kann wirklich teuer werden. Und auch die Entsorgung alter Löscher, die wird nicht einfacher. Wir sollten also jetzt schon handeln.
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1: Im Studio Christiane Hampe. Schönen guten Morgen. Verpflichtende Sprachtests für alle Vierjährigen in den Kitas. Das sieht unter anderem ein neues Kita-Gesetz vor. Und das ist heute zum ersten Mal Thema im Bundestag. Das Gesetz sieht zum ersten Mal bundesweite Vorgaben für Kitas vor. Bundesfamilienministerin Karin Prien betont in der ARD:
2: Ich möchte, dass alle Kinder, die es brauchen, eine zusätzliche Förderung erhalten, damit sie überhaupt eine Chance haben, in unserem Schulsystem anzukommen. Das können die Schulen nicht alleine leisten. Und 10% aller Kitas im Land sollen nochmal zusätzlich gefördert werden, weil sie sehr viele Kinder haben mit ganz besonderen Bedarfen.
1: Linke, Grüne und SPD in Berlin wollen heute weiter über eine mögliche gemeinsame Regierung sprechen. Gestern hatten sich die drei Parteien ja auf Regeln für den Umgang mit Antisemitismus geeinigt und so Sondierungsgespräche überhaupt erst möglich gemacht. Ob es aber zu Rot-Grün-Rot in Berlin kommt, das ist noch unklar. Steffen Krach von der SPD sagte heute Morgen bei Welt TV:
3: Die meisten Wahlkampfversprechen der Linken werden nicht umsetzbar sein. Und das werden wir in den nächsten Tagen sehen. Wir werden schon 2027, 2028 kürzen müssen, weil das Geld fehlt. Und das wird wehtun, denn viele Wahlversprechen von den Linken werden dadurch nicht umsetzbar sein.
1: Wer bekommt in diesem Jahr den Friedensnobelpreis? Zu den Favoriten zählen Papst Leo oder auch der Internationale Strafgerichtshof. Heute wird bekannt gegeben, wer die Auszeichnung erhält. Fast 300 Kandidaten und Organisationen stehen auf der Liste. In der Oberpfalz ist eine Waffenkontrolle komplett eskaliert. Zwei Behördenmitarbeiter sind gestern bei einem Hausbesuch erschossen worden. Der Verdächtige hatte sich anschließend in seinem Haus verschanzt. Spezialkräfte konnten ihn in der Nacht überwältigen. Nach den anhaltenden Schülerprotesten in Frankreich will die Regierung jetzt 3000 Vertretungslehrer organisieren. Das hat der französische Bildungsminister angekündigt. Allein gestern gingen landesweit mehr als 70.000 Menschen auf die Straße, um für bessere Lernbedingungen zu protestieren.
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4: Mit KI-Support. Viele Wolken und Regen gibt es heute Vormittag in vielen Ecken. Im Süden und Südosten setzt sich dagegen öfter die Sonne durch. Später lässt der Regen im Nordwesten eher nach und es wird mehr so ein Wechsel aus Schauern, ab und zu auch mal mit Gewitter, dazu Höchstwerte von 10 bis 18 Grad. Morgen dann oft Sonne und Wolken, meist trocken, maximal bis 19 Grad.

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2: Der wichtigste Unterschied zwischen der Riester-Rente und dem neuen Altersvorsorgedepot ist, bei Riester wird vorsichtig angelegt, weil die Einzahlungen garantiert sein müssen. Beim Altersvorsorgedepot sind durch ETFs höhere Renditechancen, aber auch stärkere Schwankungen möglich. Ein Thema, das viele Sparer betrifft, sagt Tobias Spreiter vom Online-Broker Flatex.
3: Weil es fast 15 Millionen Riester-Verträge gibt, in denen über 200 Milliarden Euro investiert sind. Das Problem ist, dass viele dieser Riester-Verträge so teuer sind, dass am Ende oft wenig übrig bleibt. Und jetzt haben genau diese Sparer erstmals eine geförderte Alternative ohne Garantiezwang.
2: Ein Wechsel zum Altersvorsorgedepot bringt vor allem niedrigere Kosten, mehr Flexibilität und gute staatliche Förderung. Anleger können außerdem jederzeit ihre Anlagen anpassen. Ein Wechsel bietet sich deshalb vor allem für jüngere Sparer an.
3: Beim gesetzlichen Standardprodukt wird vor dem Rentenbeginn zwar automatisch in sichere Anlagen umgeschichtet, wer selbst seine ETFs auswählt, muss das aber auch selbst steuern. Und es kommt auf den alten Riester-Vertrag an. Manche haben noch verhältnismäßig attraktive Garantiezinsen.
2: Als erstes lohnt sich ein Blick auf die jährliche Standmitteilung des Riester-Anbieters. Darin steht, wie viel bisher eingezahlt wurde, wie hoch das aktuelle Guthaben ist und welche Leistungen garantiert werden.
3: Dafür bieten wir zum Beispiel auf unserer Webseite einen Anlagerechner an. Ganz wichtig, kündigen sollte man den alten Vertrag grundsätzlich nie, denn dann muss die Förderung zurückgezahlt werden. Die Übertragung ins Altersvorsorgedepot ist ab Januar dagegen förderunschädlich.
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1: 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Unser Dach ist der Schutzschild gegen Regen, Wind, Schnee und Eis. Schon kleine Lücken durch gelöste Ziegel können zu Schäden im Dachstuhl oder in der Dämmung führen. Deshalb lohnt es sich immer mal wieder, das Ganze genauer unter die Lupe zu nehmen, erklärt Alexandra Bendel-Döll vom Dachanbieter Prefa.
2: Lockere und beschädigte Elemente sind ein klares Warnsignal. Ebenso wie Feuchtigkeit im Dachstuhl. Nach einer gewissen Zeit lohnt sich eine neue Dacheindeckung in jedem Fall.
1: Wichtig bei einer neuen Eindeckung ist das Material. Ton, Beton oder Aluminium. Besonders bei in die Jahre gekommenen Dachkonstruktionen kommt es auch auf das Gewicht an.
2: Ältere Dachstühle tragen bereits ein hohes Eigengewicht durch alte Ziegel. Aluminium ist wesentlich leichter als Ton oder Beton, entlastet die Konstruktion und verhindert eine Überlastung des alten Dachstuhls.
1: Auch Nachhaltigkeit ist für viele bei der Sanierung ein Thema. Aluminium zum Beispiel ist zu 100% recycelbar. Bei der Beurteilung des Daches und der eventuellen Neuplanung lohnt es sich in jedem Fall, Profis hinzuzuziehen.
2: Unsere Unterstützung reicht von der ersten Beratung durch den Fachberater im Außendienst bis zur fertigen Umsetzung. Unser kostenloser Fotoservice visualisiert das Wunschdach direkt auf ein Foto des eigenen Hauses. Wir vermitteln auch Fachhandwerker, die sich alles anschauen und gemeinsam mit Ihnen planen und umsetzen. Also ganz ohne Stress.
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2: In 1000 Ziehungen gab es viele Veränderungen beim Eurojackpot. Zum Start 2012 ging's los mit 7 Ländern. Heute sind 19 Nationen dabei. Gab es anfangs einen Maximaljackpot von 90 Millionen Euro, ist der vor ein paar Jahren auf 120 Millionen angehoben worden. Und auch die beiden wöchentlichen Ziehungen dienstags und freitags gab es nicht von Beginn an. Außerdem wurde die Spielformel angepasst.
3: Das Tippfeld 5 aus 50 ist schon immer so gespielt worden, aber bei der Tippreihe der Eurozahlen gab es Änderungen. In den ersten Jahren wurden 2 Eurozahlen aus 8 gezogen, heute sind es 2 aus 12. Eines ist aber immer gleich geblieben. Der Spieleinsatz pro Tippreihe liegt bei 2 Euro.
2: So Bodo Kemper, Sprecher von Eurojackpot. Die Ziehungen finden immer im finnischen Helsinki in einem TV-Studio statt. Die beiden Ziehungsgeräte Venus und Pearl sind von Anfang an dabei. Überwacht wird das Ganze von der finnischen Polizei, damit alles wirklich ganz sicher ist. In über 14 Jahren gab es natürlich auch jede Menge besondere Geschichten.
3: 2024 wollte der Jackpot einfach nicht fallen. 18 Ziehungen lang gab es keinen Gewinner in der ersten Gewinnklasse. Das war übrigens die längste Jackpot-Phase seit dem Start der Lotterie. Geknackt wurde der Jackpot dann allerdings an einem Nikolaustag. Da gab es wohl richtig dicke Stiefel in Nordrhein-Westfalen und Rheinland-Pfalz. Schließlich mussten darin jeweils 60 Millionen Euro Platz finden.
2: Besonders kurios ist eine andere Geschichte.
3: 2013 hat ein Norweger 13,5 Millionen Euro gewonnen und einen Teil seines Gewinns in seinen Lieblingsfußballverein investiert. Und 2019 gab es in Finnland eine Tippgemeinschaft mit einem 90 Millionen Euro. Euro gewinnen. Eine finnische Kleinstadt hatte auf einen Schlag 50 neue Millionäre und die hatten nichts Besseres zu tun, als in den Tagen danach erstmal das ganze Dorf zu Kaffee und Kuchen in die Annahmestelle in einem Verbrauchermarkt einzuladen, wo sie alle ihren Tipp abgegeben hatten.
2: Mehr als 700 Millionäre gab es seit dem Start des Eurojackpot. Über die Hälfte davon aus Deutschland. Der Maximaljackpot von 120 Millionen Euro wurde bisher aber nur 8-mal geknackt.
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4: Im Studio Christiane Hampe. Schönen guten Tag. Zum ersten Mal soll es bundesweit die gleichen verbindlichen Vorgaben für Kitas geben. Das entsprechende Gesetz ist heute zum ersten Mal.

0: Mal Thema im Bundestag. Jana Klonikowski mit den Einzelheiten.
1: Kitas sind ja eigentlich Ländersache. Das neue Gesetz soll nun aber eben deutschlandweit einheitliche Mindestvorgaben schaffen. Vorgesehen sind da auch verpflichtende Tests für alle Vierjährigen. Da geht's darum, wie gut die Kinder Deutsch können, welche sozialen Fähigkeiten sie haben und wie weit sie motorisch sind. Gibt es da Defizite, sollen die Kinder dann gezielt gefördert werden.
0: In der Oberpfalz ist eine Waffenkontrolle komplett eskaliert. Zwei Behördenmitarbeiter sind gestern bei einem Hausbesuch erschossen worden. Der Verdächtige hat sich anschließend in seinem Haus verschanzt. Spezialkräfte konnten ihn dann in der Nacht überwältigen. Polizeisprecher Michael Zaschka sagte in der ARD:
2: Die genauen Umstände der Waffenkontrolle wissen wir nicht. Auch zu der Person haben wir natürlich viele Informationen gesammelt. Aber welche Informationen dem Landratsamt vorlagen, was nicht, das müssen wir jetzt aufarbeiten.
0: Auch das Motiv des Täters ist noch unklar. In Berlin starten heute die Sondierungen für ein rot-grün-rotes Regierungsbündnis. Die drei Parteien haben im Vorfeld verbindliche Regeln abgemacht, wie sie mit Vorfällen zu Antisemitismus und organisierter Kriminalität in den Fraktionen umgehen wollen. Das hat die Sondierung erst möglich gemacht. Nach den anhaltenden Schülerprotesten in Frankreich will die Regierung jetzt 3000 Vertretungslehrer organisieren. Das hat der französische Bildungsminister angekündigt. Allein gestern gingen landesweit mehr als 70.000 Menschen auf die Straße, um für bessere Lernbedingungen zu protestieren. Wer bekommt in diesem Jahr den Friedensnobelpreis? Zu den Favoriten zählen Papst Leo oder auch der Internationale Strafgerichtshof. Heute wird bekannt gegeben, wer die Auszeichnung erhält. Fast 300 Kandidaten und Organisationen stehen auf der Liste. Die XXL-Länderspielpause ist vorbei. Heute geht die Bundesliga wieder los. Zum Start des 5. Spieltags ist gleich Tabellenführer Borussia Dortmund gefordert. Gegen Bremen will der BVB seine Siegesserie fortsetzen. Los geht's um 20.30 Uhr.
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4: Mit KI-Support. Viele Wolken und Regen gibt es heute Vormittag in vielen Ecken. Im Süden und Südosten setzt sich dagegen öfter die Sonne durch. Später lässt der Regen im Nordwesten eher nach und es wird mehr so ein Wechsel aus Schauern, ab und zu auch mal mit Gewitter, dazu Höchstwerte von 10 bis 18 Grad. Morgen dann oft Sonne und Wolken, meist trocken, maximal bis 19 Grad.

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2: Eigentlich hatte sich Rechtsmedizinerin Dr. Bertzonnier auf einen ruhigen Abend in ihrem gemütlichen Zuhause gefreut. Doch daraus wird nichts.
3: Der Anfang von La Vie en Rose wehte durch den Garten zum Fenster, gespielt auf einem Akkordeon. Allerdings weder im richtigen Tempo noch wurden alle Töne korrekt getroffen. Es klang, als ob jemand mit dem Lied um Leben und Tod kämpfte. Und genau so war es ja auch. Es ging um sein Leben, denn seit der Nachbar beschlossen hatte, Akkordeonspieler zu werden und Nacht für Nacht zu üben, stand Bert kurz vor dem Durchdrehen.
2: Noch bevor Bert ihrem Nachbarn an die Gurgel gehen kann, kommt ein dringender Anruf. Bei einer Dorfbewohnerin setzen nämlich die Wehen ein.
3: Ihr war klar, was bei einer Geburt medizinisch geschah und wie man darauf reagieren musste. Dennoch war sie eine Ärztin, die sich um die Toten kümmerte und nicht darum, neues Leben in diese Welt zu bringen. Jetzt aber handelte es sich um eine Notsituation.
2: Dabei erfährt sie, dass der Onkel ihres liebsten Gemüsehändlers verschwunden ist. Genauer gesagt, seine Leiche wurde beim Bestatter gestohlen. Das findet nicht nur sie, sondern auch ihr Anatomieskelett Hugo äußerst suspekt.
3: Die Sache mit dem gestohlenen Onkel ist wirklich merkwürdig. Was glaubst du? Ich weiß noch nicht, erwiderte Bert. Vielleicht haben sich die Einbrecher einen morbiden Spaß erlaubt. In jedem Fall ist es befremdlich.
2: Hals über Kopf stolpert Bert in einen wirklich haarsträubenden Fall und ermittelt kurzerhand eigenmächtig und mit nicht ganz legalen Methoden.
3: Mist, zischte Bert und sah sich panisch um. Und jetzt stehen bleiben, sich verstecken? Denn raus kam sie hier nicht mehr. Das Herz schlug ihr bis zum Hals, doch sie musste Ruhe bewahren. In jedem Fall müsste sie sich etwas überlegen. Sie konnte zumindest schlecht einfach herausspazieren und sagen, oh, da sind sie ja, ich bin einfach mal durch die offene Tür hereingekommen, um mich etwas umzusehen. Und das in einem Geschäft, in dem gerade eingebrochen worden war. Sie würde in Teufelsküche kommen.
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2: Weltweit rund 645 Millionen Menschen haben im vergangenen Jahr unter Hunger gelitten, sagt Jan-Sebastian Friedrich Rust, Geschäftsführer von Aktion gegen den Hunger.
3: Das ist jeder 13. Mensch auf unserem Planeten. Besonders betroffen sind Kinder unter 5 Jahren. Sie leiden unter Wachstumsstörungen, weil sie einfach nicht ausreichend ernährt werden können. Und gleichzeitig nehmen Konflikte, Klimakrisen und wirtschaftliche Not weiter zu. Unser aktueller Bericht setzt den Fokus auf die 10 größten Hungerkrisen der Welt. Denn 2/3 der von Hunger betroffenen Menschen leben in nur 10 Ländern.
2: Dazu zählen unter anderem Nigeria, die Demokratische Republik Kongo sowie der Sudan, Jemen und Afghanistan. Allerdings aus unterschiedlichen Gründen.
3: Hunger entsteht nicht einfach durch fehlende Lebensmittel. Vielmehr sind die Hauptgründe Konflikte, Vertreibung, Armut und der voranschreitende Klimawandel. Und in all diesen Ländern fehlt es an finanziellen Mitteln, um gegenzusteuern. Deutschland hat die Mittel für internationale Hilfe bereits in den vergangenen Jahren deutlich reduziert, obwohl die Bedarfe steigen. Für das kommende Jahr sind weitere 600 Millionen Euro an Kürzungen vorgesehen.
2: Für die in diesen Ländern vom Hunger betroffenen Menschen hätte das fatale Folgen.
3: Hilfsorganisationen wie Aktion gegen den Hunger müssen Programme beenden. Gesundheits- und Ernährungszentren müssen einfach schließen und Hilfslieferungen fallen aus. Eine aktuelle wissenschaftliche Analyse hat gezeigt, dass durch die aktuellen Mittelkürzungen bis 2030 bis zu 22 Millionen zusätzliche Todesfälle auftreten könnten.
2: Noch ist der Bundeshaushalt aber nicht beschlossen. Noch kann man gegen die geplanten Kürzungen protestieren und zum Beispiel
3: über die Website von Aktion gegen Hunger eine Protestmail an die Bundestagsabgeordneten des eigenen Wahlkreises senden. Das dauert nur wenige Sekunden und macht einen wirklichen Unterschied. Denn Hunger, Krisen und Instabilität verursachen langfristig ein Vielfaches mehr als die Kosten der Krisenprävention. Wer heute spart, verschiebt die Rechnung nur auf morgen und macht sie am Ende sogar deutlich teurer.
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1: Im Studio Christiane Hampe. Schönen guten Tag. Zum ersten Mal soll es bundesweit die gleichen verbindlichen Vorgaben für Kitas geben. Das entsprechende Gesetz ist heute zum ersten Mal Thema im Bundestag. Jana Klonikowski mit den Einzelheiten.
2: Kitas sind ja eigentlich Ländersache. Das neue Gesetz soll nun aber eben deutschlandweit einheitliche Mindestvorgaben schaffen. Vorgesehen sind da auch verpflichtende Tests für alle Vierjährigen. Da geht es darum, wie gut die Kinder Deutsch können, welche sozialen Fähigkeiten sie haben und wie weit sie motorisch sind. Gibt es da Defizite, sollen die Kinder dann gezielt gefördert werden.
1: Linke, Grüne und SPD in Berlin wollen heute weiter über eine mögliche gemeinsame Regierung sprechen. Gestern hatten sich die drei Parteien auf Regeln für den Umgang mit Antisemitismus geeinigt und so die Sondierungsgespräche erst möglich gemacht. Ob es aber zu Rot-Grün-Rot in Berlin kommt, ist noch unklar. Steffen Krach von der SPD sagte bei Welt-TV heute Morgen:
3: Die meisten Wahlkampfversprechen der Linken werden nicht umsetzbar sein. Und das werden wir in den nächsten Tagen sehen. Wir werden schon 2027, 2028 kürzen müssen, weil das Geld fehlt. Und das wird wehtun, denn viele Wahlversprechen von den Linken werden dadurch nicht umsetzbar sein.
1: Wer bekommt in diesem Jahr den Friedensnobelpreis? Zu den Favoriten zählen Papst Leo oder auch der Internationale Strafgerichtshof. Heute wird bekannt gegeben, wer die Auszeichnung erhält. Fast 300 Kandidaten und Organisationen stehen auf der Liste. In der Oberpfalz ist eine Waffenkontrolle komplett eskaliert. Zwei Behördenmitarbeiter sind gestern bei einem Hausbesuch erschossen worden. Der Verdächtige hatte sich anschließend in seinem Haus verschanzt. Spezialkräfte konnten ihn in der Nacht überwältigen. Nach den anhaltenden Schülerprotesten in Frankreich will die Regierung jetzt 3000 Vertretungslehrer organisieren. Das hat der französische Bildungsminister angekündigt.

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4: Für dieses Thema habe ich einfach Verstärkung gebraucht und ich habe sie gefunden mit Moderatorin und Dreifachmama Annika Lau.
5: Also bei uns wird auch ordentlich viel genörgelt, was das Essen angeht, aber Brokkoli, ganz ehrlich, da bin ich mit Bimi Brokkoli schon sehr gut gefahren.
6: Ich finde, dass er ein bisschen süßer ist als der normale Brokkoli. Außerdem ist er natürlich handlicher und viel besser zu verarbeiten. Bei mir in der Küche bedeutet Zeit alles. Ja? Ich habe einfach wenig Zeit, um Brokkoli erstmal vorzubereiten, klein zu schneiden, dann den Strunk zu schälen. Es ist aber so, dass bei Bimi Brokkoli kann man einfach alles in die Pfanne hauen und sofort zubereiten. Und das liebe ich. Und er schmeckt ein bisschen besser, finde ich.
4: Dieser Brokkoli spart also nicht nur Zeit, sondern auch Müll. Und er lässt sich super in den Alltag integrieren, damit man immer seine Portion Gemüse isst.
6: Ich schmuggel das gerne auch mal einfach in eine Bolo rein. Ja, also, aber ich habe halt Glück, dass meine Kinder tatsächlich auch alles so essen, weil ich mache so, dass ich sehr viele Töpfe auf meinem Tisch platziere und dann kann sich jeder so ein bisschen selber bedienen. Wir haben zum Beispiel einen Kandidaten, der ausschließlich Gemüse isst, unser Jüngster. Keine Ahnung, was wir da richtig gemacht haben, wie wir es richtig gemacht haben. Ich wünschte, ich könnte dieses Generalrezept weitergeben, aber er isst tatsächlich nur Gemüse. Er mag nichts anderes.
4: Und dann hat mir Annika noch eins ihrer Lieblingsbrokkoli-Rezepte verraten.
6: Ich habe ihn neulich schon als Salat gemacht und meine Familie hat ihn geliebt. Man glaubt es kaum. Ich habe so unten so eine Creme zubereitet aus diesem körnigen Frischkäse, den ich geschreddert habe, auch mit Knoblauch und Zitrone, Olivenöl und Gewürzen und habe da drauf geschichtet den Bimi-Brokkoli, der ganz kurz angebraten war, nur gesalzen. Es war ein solches Gedicht. Es war unglaublich. Also das werde ich jetzt nur noch so machen.
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2: Halloween hat seinen Ursprung im keltischen Fest Samhain, das vor über 2000 Jahren in Irland gefeiert wurde. Es markierte das Ende der Erntezeit und den Beginn des Winters.
3: So Mary Lyons von Tourism Ireland. Diese uralte Tradition kann man auch heute noch auf der Insel finden, zum Beispiel am Hill of Ward im County Meath.
2: Wo Samhain-Rituelle mit großen Feuern stattfinden. Auch der Hill of Tara gilt als heiliger Ort in der keltischen Mythologie. Mittlerweile verbindet Irland die keltischen Wurzeln mit modernen Festivals. Heute gehören dazu auch dann Paraden, Musik, Lichtshows und große Feuerwerke.
3: Das größte Halloween-Fest Europas findet jedes Jahr in Derry, Londonderry in Nordirland statt, wo über 120.000 Besucher mit einer spektakulären Parade durch die Straßen ziehen. In diesem Jahr lohnt sich ein Besuch mehr denn je, denn das Festival feiert 40-jähriges Jubiläum. Aber auch im Rest der Insel kommen Halloween-Fans bis in den November auf ihre Kosten.
2: In Limerick sowie in den Grafschaften Longford und Westmeath bis hin zum mittelalterlichen Kilkenny. Umzüge mit Fackeln, schaurige Geschichten werden erzählt und dazu gibt es traditionelle Musik, Theateraufführungen, Erntemärkte, Kunst und Themenwege. In County Meath findet das Pooka Festival statt, wo man die Ursprünge von Halloween besonders intensiv spürt. In Dublin feiert man mit dem Bram Stoker Festival, den Autor von Dracula, der aus Dublin kam. Und in Galway begeistert die berühmte Magnus Parade mit riesigen Puppen und fantasievollen Kostümen.
3: Übrigens, eine Reise nach Irland lohnt sich auch abseits des Gruselfestes wegen der faszinierenden Mischung aus Natur, Kultur und herzlichen Menschen. Aber im Oktober und November bekommt man dazu noch dieses Gänsehautgefühl, das es so nur auf der grünen Insel gibt.

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1: Im Studio Christiane Hampe. Schönen guten Tag. Der Friedensnobelpreis geht in diesem Jahr an die Südafrikanerin Navi Pillay. Die 85-Jährige wird für ihren Einsatz für Frieden und Völkerrecht geehrt, heißt es vom Nobelpreiskomitee. Die Juristin aus Südafrika war unter anderem Richterin am Internationalen Strafgerichtshof und Hohe Kommissarin für Menschenrechte. Sie hat an der Aufklärung des Völkermords in Ruanda mitgearbeitet und sich in Südafrika gegen die Apartheid eingesetzt. Verpflichtende Sprachtests für alle Vierjährigen in den Kitas. Das sieht unter anderem ein neues Kita-Gesetz vor und das ist heute zum ersten Mal Thema im Bundestag. Das Gesetz sieht zum ersten Mal bundesweite Vorgaben für Kitas vor. Bundesfamilienministerin Karin Prien betont in der ARD:
2: Ich möchte, dass alle Kinder, die es brauchen, eine zusätzliche Förderung erhalten, damit sie überhaupt eine Chance haben, in unserem Schulsystem anzukommen. Das können die Schulen nicht alleine leisten. Und 10% aller Kitas im Land sollen nochmal zusätzlich gefördert werden, weil sie sehr viele Kinder haben mit ganz besonderen Bedarfen.
1: In Berlin starten heute die Sondierungen für ein rot-grün-rotes Regierungsbündnis. Die drei Parteien haben im Vorfeld verbindliche Regeln abgemacht, wie sie mit Vorfällen zu Antisemitismus und organisierter Kriminalität in den Fraktionen umgehen wollen. Das hat die Sondierung erst möglich gemacht. Nach den anhaltenden Schülerprotesten in Frankreich will die Regierung jetzt 3000 Vertretungslehrer organisieren. Das hat der französische Bildungsminister angekündigt. Allein gestern gingen landesweit mehr als 70.000 Menschen auf die Straße, um für bessere Lernbedingungen zu demonstrieren. Neuer Tourismusrekord in Deutschland. Von Januar bis August sind laut Statistischem Bundesamt so viele Übernachtungen in Hotels, Ferienwohnungen und Co. gezählt worden wie noch nie. Dabei zeigt sich, Urlaub im eigenen Land ist beliebt. Die meisten Gäste kamen aus Deutschland.
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3: Mit KI-Support. Viele Wolken und Regen gibt es gerade in vielen Ecken. Nur im Süden und Südosten zeigt sich länger die Sonne. Später lässt der Regen im Nordwesten nach und dann kommen eher Schauer, vereinzelt ist auch mal ein Gewitter drin, dazu werden es 10 bis 16 Grad. Morgen meist Sonne und Wolken und oft trocken, an der Küste wieder öfter Schauer, maximal 19 Grad.

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1: Im Studio Christiane Hampe. Schönen guten Tag. Der Friedensnobelpreis geht in diesem Jahr an die Südafrikanerin Navi Pillay. Die 85-Jährige wird für ihren Einsatz für Frieden und Völkerrecht geehrt, heißt es vom Nobelpreiskomitee. Die Juristin aus Südafrika war unter anderem Richterin am Internationalen Strafgerichtshof und Hohe Kommissarin für Menschenrechte. Sie hat an der Aufklärung des Völkermords in Ruanda mitgearbeitet und sich in Südafrika gegen die Apartheid eingesetzt. Linke, Grüne und SPD in Berlin wollen heute weiter über eine mögliche gemeinsame Regierung sprechen. Gestern hatten sich die drei Parteien ja auf Regeln für den Umgang mit Antisemitismus geeinigt und so Sondierungsgespräche überhaupt erst möglich gemacht. Ob es aber zu Rot-Grün-Rot in Berlin kommt, das ist noch unklar. Steffen Krach von der SPD sagte heute Morgen bei Welt TV:
2: Die meisten Wahlkampfversprechen der Linken werden nicht umsetzbar sein. Und das werden wir in den nächsten Tagen sehen. Wir werden schon 2027, 2028 kürzen müssen, weil das Geld fehlt. Und das wird wehtun, denn viele Wahlversprechen von den Linken werden dadurch nicht umsetzbar sein.
1: Warum ist die Waffenkontrolle bei einem Mann in der Bayerischen Oberpfalz so derart eskaliert? Die Ermittlungen dazu laufen. Der Mann hatte gestern zwei Behördenmitarbeiter bei einem Hausbesuch erschossen, sich danach verschanzt. In der Nacht wurde er überwältigt und festgenommen. Der Geburtstagsbesuch von Altkanzler Gerhard Schröder bei Wladimir Putin stößt auf scharfe Kritik. CDU-Generalsekretärin Hoppermann schreibt zum Beispiel bei X: Scham ist kaum noch ein Ausdruck. Während Schröder mit Putin gefeiert habe, seien in der Ukraine Kinder durch russische Angriffe gestorben. Neuer Tourismusrekord in Deutschland. Von Januar bis August sind laut Statistischem Bundesamt so viele Übernachtungen in Hotels, Ferienwohnungen und Co. gezählt worden wie noch nie. Dabei zeigt sich, Urlaub im eigenen Land ist beliebt. Die meisten Gäste kamen aus Deutschland. Nach der Länderspielpause rollt ab heute wieder der Ball in der Bundesliga. Als erstes empfängt Tabellenführer Borussia Dortmund Werder Bremen. Der BVB ist als einziges Team bisher noch ohne Punktverlust. Anstoß ist um 20.30 Uhr.
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3: Mit KI-Support. Viele Wolken gibt es heute Mittag in großen Teilen. Dazu regnet es auch immer mal wieder. Nur im Süden bleibt es öfter sonnig und trocken. Später lässt der Regen im Nordwesten eher nach, dafür kommen dann häufiger Schauer durch, vereinzelt auch mal ein Gewitter. Und an der Küste sowie in den Bergen sind Sturmböen ein Thema. Dazu liegen die Höchstwerte heute zwischen 10 und 18 Grad. Morgen geht es mit Sonne und Wolken weiter, im Nordwesten wieder mit Schauern, maximal bis 19 Grad.

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1: Im Studio Holger Dilk, schönen guten Tag. Die südafrikanische Juristin Navi Pillay wird dieses Jahr mit dem Friedensnobelpreis ausgezeichnet. Das Nobelpreiskomitee würdigte die 85-Jährige für ihren Einsatz für Frieden und Völkerrechte. Mehr von Jana Klonikowski.
2: Pillay hat in Südafrika Anti-Apartheid-Aktivisten wie Nelson Mandela verteidigt. Später hat sie bei der Aufklärung des Völkermords in Ruanda mitgearbeitet, war Richterin am Internationalen Strafgerichtshof und UN-Menschenrechtskommissarin. Zuletzt hat sie eine Untersuchungskommission geleitet, die Israel einen Völkermord im Gazastreifen vorgeworfen hat. Pillay habe maßgeblich dazu beigetragen, Verbrechen gegen die Menschlichkeit und Kriegsverbrechen strafrechtlich zu verfolgen, so das Nobelpreiskomitee.
1: Im besten Fall wird der Führerschein durch die geplante Reform bis zu 1.000 Euro günstiger, das hat Verkehrsminister Bilger bei Welt TV gesagt. Die Reform soll Anfang kommenden Jahres in Kraft treten. Geplant sind etwa weniger Pflichtfahrstunden und mehr digitaler Unterricht. Bilger betonte aber auch:
3: Es gibt allerdings, muss man schon auch sagen, auch regionale Unterschiede, wie teuer ein Führerschein ist. Es wird auch in Zukunft so sein, dass manche etwas mehr Unterricht brauchen, andere etwas weniger. Aber insgesamt muss es schon darum gehen, dass der Führerschein günstiger wird für die jungen Menschen.
1: Die bildungspolitische Weichenstellung in dieser Legislatur, so hat Ministerin Karin Prien ihr neues Kita-Gesetz bezeichnet. Das war heute zum ersten Mal Thema im Bundestag und soll bundesweit einheitliche Vorgaben für Kitas machen. Dazu gehören Sprachtests für alle Vierjährigen. Bauen wird in Deutschland immer teurer. Im August lagen die Preise etwa 5,5% über dem Vorjahreswert. Das größte Plus gab es bei Dachdecker- und Holzbauarbeiten. Die hohen Preise sind einer der Gründe dafür, warum es beim Wohnungsbau nur schleppend vorangeht. Der Geburtstagsbesuch von Altkanzler Schröder bei Kreml-Chef Putin stößt auf scharfe Kritik. CDU-Generalsekretärin Hoppermann schreibt zum Beispiel bei X: Scham ist kaum noch ein Ausdruck. Während Schröder mit Putin gefeiert habe, seien in der Ukraine Kinder durch russische Angriffe gestorben. Die XXL-Länderspielpause ist vorbei. Heute geht die erste Fußball-Bundesliga wieder los. Zum Start des 5. Spieltags ist gleich Tabellenführer Borussia Dortmund gefordert. Gegen Bremen will der BVB seine Siegesserie fortsetzen. Los geht's um 20.30 Uhr.
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4: Mit KI-Support. Viele Wolken gibt es heute Mittag in großen Teilen. Dazu regnet es auch immer mal wieder. Nur im Süden bleibt es öfter sonnig und trocken. Später lässt der Regen im Nordwesten eher nach, dafür kommen dann häufiger Schauer durch, vereinzelt auch mal ein Gewitter. Und an der Küste sowie in den Bergen sind Sturmböen ein Thema. Dazu liegen die Höchstwerte heute zwischen 10 und 18 Grad. Morgen geht es mit Sonne und Wolken weiter, im Nordwesten wieder mit Schauern, maximal bis 19 Grad.

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1: Im Studio Holger Dilk, schönen guten Tag. Die bildungspolitische Weichenstellung in dieser Legislatur, so hat Ministerin Karin Prien ihr neues Kita-Gesetz bezeichnet. Das war heute zum ersten Mal Thema im Bundestag und soll bundesweit einheitliche Vorgaben für Kitas machen. Dazu sagte Prien:
2: Spätestens im fünften Lebensjahr soll bei jedem Kind der Entwicklungsstand erhoben werden. Das betrifft insbesondere die Sprache, aber auch mathematische und sozial-emotionale und motorische Fähigkeiten. Und natürlich ist Diagnose kein Selbstzweck, sondern sie dient dazu, Kinder zielgenau zu fördern, damit sie ihre Potenziale bestmöglich entfalten können.
1: Schande, unmoralisch, Deutschlands frechster Rentner. In Deutschland hagelt es Kritik, nachdem Altkanzler Schröder Russlands Präsident Putin zu dessen Geburtstag besucht hat. Philipp Nitzig.
3: Kanzler Merz sei zutiefst empört über das Treffen, so ein Regierungssprecher. CDU-Generalsekretärin Hoppermann schrieb, während Schröder mit Putin gefeiert hat, sind in der Ukraine Kinder durch russische Angriffe gestorben. Der Kreml hatte Bilder von Schröders Besuch in Moskau veröffentlicht. SPD-Politiker Stegner verteidigte dagegen den Geburtstagsbesuch. Schröder könne Türen zu Putin öffnen.
1: Der Friedensnobelpreis geht in diesem Jahr an die Südafrikanerin Navi Pillay. Die 85-Jährige wird für ihren Einsatz für Frieden und Völkerrecht geehrt, heißt es vom Nobelpreiskomitee. Die Juristin aus Südafrika war unter anderem Richterin am Internationalen Strafgerichtshof. Wer im Moment die Fahrerlaubnis macht, muss richtig tief in die Tasche greifen. Verkehrsminister Bilger hofft, dass der Führerschein durch die geplante Reform bis zu 1.000 Euro günstiger wird. Je nach Region kann es da aber Unterschiede geben, sagte Bilger bei Welt TV. Warum ist eine Waffenkontrolle bei einem Mann in der bayerischen Oberpfalz so derart eskaliert? Die Ermittlungen dazu laufen. Der Mann hatte gestern zwei Behördenmitarbeiter bei einem Hausbesuch erschossen, sich danach verschanzt. In der Nacht wurde er dann überwältigt und festgenommen. Nach der Länderspielpause rollt ab heute wieder der Ball in der ersten Fußball-Bundesliga. Als erstes empfängt Tabellenführer Borussia Dortmund Werder Bremen. Der BVB ist als einziges Team bisher noch ohne Punktverlust. Anstoß ist um 20.30 Uhr.
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4: Mit KI-Support. Viele Wolken gibt es heute Nachmittag und dazu regnet es auch noch öfter. Später wird das Meer zu Schauern. Vereinzelt ist auch mal ein Gewitter dabei. An der Küste kann es dazu richtig windig werden. Temperaturmäßig liegen wir heute bei 10 bis 18 Grad. Morgen geht's wechselhaft weiter mit Sonne und Wolken, meist trocken, maximal bis 19 Grad.

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1: Im Studio Holger Dilk, schönen guten Tag. Hat sich die Deutsche Bahn zu viel vorgenommen? Das Unternehmen will in den kommenden Jahren doch weniger wichtige Strecken sanieren als ursprünglich geplant. Jana Klonikowski.
2: Bis 2031 sollen 13 Strecken auf Vordermann gebracht werden. Eigentlich sollten es mal 21 sein. Die Bahn will die Bauarbeiten aber nicht streichen, sondern nur verschieben. So soll das Tempo in den nächsten Jahren etwas gedrosselt werden. Bahnchefin Paller sagte, die Entscheidung soll jetzt dabei helfen, dass Sanierungen effizienter und verlässlicher werden. Außerdem soll das die Bau- und die Fahrplanung realistischer machen.
1: Der Geburtstagsbesuch von Altkanzler Schröder bei Kreml-Chef Putin stößt auf scharfe Kritik. Kanzler Merz sei zutiefst empört über das Treffen, so ein Regierungssprecher. Der Kreml hatte Bilder von Schröders Trip nach Moskau veröffentlicht. Der CDU-Außenpolitiker Röttgen sagte bei NTV:
3: Mit den nachwirkenden Amtspflichten eines Bundeskanzlers hat das nichts zu tun. Es ist eine grobe Verletzung auch seiner persönlichen Pflichten. Und es sollten übrigens auch alle rechtlichen Konsequenzen, die das haben könnte, geprüft werden. Er lebt ja immerhin auch noch vom Geld der deutschen Steuerzahler. Und er ist eine Schande für das Land, dessen Steuerzahler auch seine Pension finanzieren.
1: Die südafrikanische Juristin Navi Pillay wird dieses Jahr mit dem Friedensnobelpreis ausgezeichnet. Sie habe maßgeblich dazu beigetragen, Kriegsverbrechen strafrechtlich zu verfolgen, so das Komitee. Die 85-Jährige war unter anderem Richterin am Internationalen Strafgerichtshof. Im besten Fall wird der Führerschein durch die geplante Reform bis zu 1.000 Euro günstiger. Je nach Region kann es aber Unterschiede geben, so Bundesverkehrsminister Bilger im Weltinterview. Die Reform soll Anfang kommenden Jahres in Kraft treten. Geplant sind etwa weniger Pflichtfahrstunden. Die bildungspolitische Weichenstellung in dieser Legislatur, so hat Ministerin Karin Prien ihr neues Kita-Gesetz bezeichnet. Das war heute zum ersten Mal Thema im Bundestag und soll bundesweit einheitliche Vorgaben für Kitas machen. Dazu gehören Sprachtests für alle Vierjährigen. Die XXL-Länderspielpause ist vorbei. Heute geht die erste Fußball-Bundesliga wieder los. Zum Start des 5. Spieltags ist gleich Tabellenführer Borussia Dortmund gefordert. Gegen Bremen will der BVB seine Siegesserie fortsetzen. Los geht's um 20.30 Uhr.
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4: Mit KI-Support. Viele Wolken gibt es heute Nachmittag und dazu regnet es auch noch öfter. Später wird das Meer zu Schauern. Vereinzelt ist auch mal ein Gewitter dabei. An der Küste kann es dazu richtig windig werden. Temperaturmäßig liegen wir heute bei 10 bis 18 Grad. Morgen geht's wechselhaft weiter mit Sonne und Wolken, meist trocken, maximal bis 19 Grad.
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2: Konkret soll es beim Führerschein mehr Transparenz bei den Fahrschulpreisen und mehr Spielraum bei den Pflichtfahrten geben. Dazu ist eine kürzere praktische Prüfung geplant und in einem Modell sollen private Übungsfahrten getestet werden. Außerdem könnte schon zu Jahresbeginn die Präsenz beim Theorieunterricht wegfallen und durch digitale Angebote ersetzt werden. Ein Punkt, den laut DEVK-Umfrage rund 60% der 16- bis 29-Jährigen gut finden. Und auch für den ACV Automobilclub Verkehr spricht grundsätzlich nichts gegen Lern-Apps und Co., so Sprecher Philipp Mattei.
3: Viele theoretische Inhalte lassen sich auch aus unserer Sicht sehr, sehr gut digital vermitteln. Entscheidend ist aber, dass die Qualität der Ausbildung an erster Stelle steht. Verkehrsregeln kann man sicherlich digital lernen. Bei Themen wie Gefahrenbewusstsein, Rücksichtnahme und verantwortungsvollem Verhalten ist der persönliche Austausch aber besonders wertvoll. Deshalb halten wir eine sinnvolle Kombination für richtig.
2: Beim Thema Flexibilität bei den Sonderfahrten, also in der Nacht, über Land und auf der Autobahn, ist der ACV dagegen etwas skeptischer, denn vor allem diese Fahrten vermitteln wichtige Fertigkeiten, die Fahranfänger später sicher beherrschen müssen.
3: Mehr Flexibilität kann sicher sinnvoll sein, darf aber eben nicht dazu führen, dass wichtige Praxiserfahrung verloren geht. Deshalb sollte man die Auswirkungen sehr genau beobachten und dem bei Bedarf dann nachsteuern.
2: Die geplanten privaten Übungsfahrten, zum Beispiel mit einem Elternteil, sieht der Experte dagegen als sehr sinnvoll an.
3: Wenn es eben klare Regeln gibt, zum Beispiel eine bestandene Theorieprüfung, die ersten Fahrstunden in der Fahrschule und auf jeden Fall eine erfahrene Begleitperson. Mehr Übung kann aus unserer Sicht ganz klar helfen, aber diese privaten Fahrten sollten die Fahrschule nicht ersetzen, sondern eben nur ergänzen.
2: Bisher sind diese privaten Fahrten nur in einem Modellversuch vorgesehen. Wer mit seinem Kind im eigenen Auto üben möchte, sollte das vorher unbedingt seiner Kfz-Versicherung melden.
3: Versicherer wie die DVK unterstützen solche Modelle. Denn die Erfahrungen mit dem begleiteten Fahren ab 17 zeigen, wer schon früh mit einem erfahrenen Erwachsenen übt, verursacht später weniger Schäden.
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1: 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Für dieses Thema habe ich einfach Verstärkung gebraucht und ich habe sie gefunden mit Moderatorin und Dreifachmama Annika Lau.
2: Also bei uns wird auch ordentlich viel genörgelt, was das Essen angeht, aber Brokkoli, ganz ehrlich, da bin ich mit Bimi Brokkoli schon sehr gut gefahren. Ich finde, dass er ein bisschen süßer ist als der normale Brokkoli. Außerdem ist er natürlich handlicher und viel besser zu verarbeiten. Bei mir in der Küche bedeutet Zeit alles. Ja? Ich habe einfach wenig Zeit, um Brokkoli erstmal vorzubereiten, klein zu schneiden, dann den Strunk zu schälen. Es ist aber so, dass bei Bimi Brokkoli kann man einfach alles in die Pfanne hauen und sofort zubereiten. Und das liebe ich. Und er schmeckt ein bisschen besser, finde ich.
1: Dieser Brokkoli spart also nicht nur Zeit, sondern auch Müll. Und er lässt sich super in den Alltag integrieren, damit man immer seine Portion Gemüse isst.
2: Ich schmuggel das gerne auch mal einfach in eine Bolo rein. Ja, also, aber ich habe halt Glück, dass meine Kinder tatsächlich auch alles so essen. Weil ich mache es so, dass ich sehr viele Töpfe auf meinem Tisch platziere. Und dann kann sich jeder so ein bisschen selber bedienen. Wir haben zum Beispiel einen Kandidaten, der ausschließlich Gemüse isst, unser Jüngster. Keine Ahnung, was wir da richtig gemacht haben, wie wir es richtig gemacht haben. Ich wünschte, ich könnte dieses Generalrezept weitergeben, aber er ist tatsächlich nur Gemüse. Er mag nichts anderes.
1: Und dann hat mir Annika noch eins ihrer Lieblingsbrokkoli-Rezepte verraten.
2: Ich habe ihn neulich schon als Salat gemacht und meine Familie hat ihn geliebt. Man glaubt es kaum. Ich habe so unten so eine Creme zubereitet aus diesem körnigen Frischkäse, den ich geschreddert habe, auch mit Knoblauch und Zitrone, Olivenöl und Gewürzen. Und habe da drauf geschichtet den Bimi-Brokkoli, der ganz kurz angebraten war, nur gesalzen. Es war ein solches Gedicht. Es war unglaublich. Also das werde ich jetzt nur noch so machen.
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1: Im Studio Holger Dilk. Schönen guten Abend. Der Geburtstagsbesuch von Altkanzler Schröder bei Kreml-Chef Putin stößt auf scharfe Kritik. Kanzler Merz sei zutiefst empört über das Treffen, so ein Regierungssprecher. Der Kreml hatte Bilder von Schröders Trip nach Moskau veröffentlicht. Der CDU-Außenpolitiker Röttgen sagte bei NTV:
2: Mit den nachwirkenden Amtspflichten eines Bundeskanzlers hat das nichts zu tun. Es ist eine grobe Verletzung auch seiner persönlichen Pflichten. Und es sollten übrigens auch alle rechtlichen Konsequenzen, die das haben könnte, geprüft werden. Er lebt ja immerhin auch noch vom Geld der deutschen Steuerzahler. Und er ist eine Schande für das Land, dessen Steuerzahler auch seine Pension finanzieren.
1: In Mecklenburg-Vorpommern läuft es nach der Landtagswahl wohl auf eine rot-rot-grüne Regierung hinaus. SPD, Linke und Grüne haben sich auf Koalitionsgespräche geeinigt. Eileen Schallhorn.
3: In den Sondierungen haben die drei Parteien auch schon einige Ziele formuliert. So sollen Kitas beitragsfrei bleiben. Außerdem will Rot-Rot-Grün an allen Krankenhausstandorten festhalten. Ziel sei eine Koalition, die auf Verlässlichkeit, Stabilität und Vertrauen setzt. Bei der Landtagswahl vor knapp 3 Wochen hatte sich zwar die AfD als stärkste Kraft durchgesetzt, die absolute Mehrheit aber verpasst. Mit der Partei will niemand gemeinsam regieren.
1: Die Deutsche Bahn speckt bei ihrer Streckensanierung in den kommenden Jahren ab. Bis 2031 sollen deutlich weniger wichtige Strecken auf Vordermann gebracht werden als eigentlich geplant. 13 statt 21 sollen es sein, so die Bahn. Die anderen Bauarbeiten werden nach hinten geschoben. Im besten Fall wird der Führerschein durch die geplante Reform bis zu 1.000 Euro günstiger. Je nach Region kann es aber Unterschiede geben, so Bundesverkehrsminister Bilger im Weltinterview. Die Reform soll Anfang kommenden Jahres in Kraft treten. Geplant sind etwa weniger Pflichtfahrstunden. Die südafrikanische Juristin Navi Pillay wird dieses Jahr mit dem Friedensnobelpreis ausgezeichnet. Sie habe maßgeblich dazu beigetragen, Kriegsverbrechen strafrechtlich zu verfolgen, so das Komitee. Die 85-Jährige war unter anderem Richterin am Internationalen Strafgerichtshof. Die XXL-Länderspielpause ist vorbei. Heute geht die erste Fußball-Bundesliga wieder los. Zum Start des 5. Spieltags ist gleich Tabellenführer Borussia Dortmund gefordert. Gegen Bremen will der BVB seine Siegesserie fortsetzen. Los geht's um 20.30 Uhr.
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4: Mit KI-Support. Viele Wolken gibt es gerade. Dazu regnet es in vielen Ecken noch. Im Nordwesten lässt der Regen eher nach und daraus werden öfter Schauer. Ab und zu ist auch mal ein Gewitter drin. Dazu liegen die Höchstwerte heute bei 10 bis 18 Grad. An der Küste wird's windig mit Sturmböen. Morgen dann Sonne und Wolken, meist trocken. Später kommen wieder Schauer rein. Maximal 19 Grad.

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2: Halloween hat seinen Ursprung im keltischen Fest Samhain, das vor über 2000 Jahren in Irland gefeiert wurde. Es markierte das Ende der Erntezeit und den Beginn des Winters.
3: So Mary Lyons von Tourism Ireland. Diese uralte Tradition kann man auch heute noch auf der Insel finden, zum Beispiel am Hill of Ward im County Meath,
2: wo Samhain-Rituelle mit großen Feuern stattfinden. Auch der Hill of Tara gilt als heiliger Ort in der keltischen Mythologie. Mittlerweile verbindet Irland die keltischen Wurzeln mit modernen Festivals. Heute gehören dazu auch dann Paraden, Musik, Lichtshows und große Feuerwerke.
3: Das größte Halloween-Fest Europas findet jedes Jahr in Derry, Londonderry in Nordirland statt, wo über 120.000 Besucher mit einer spektakulären Parade durch die Straßen ziehen. In diesem Jahr lohnt sich ein Besuch mehr denn je, denn das Festival feiert 40-jähriges Jubiläum. Aber auch im Rest der Insel kommen Halloween-Fans bis in den November auf ihre Kosten.
2: In Limerick sowie in den Grafschaften Longford und Westmeath bis hin zum mittelalterlichen Kilkenny. Umzüge mit Fackeln, schaurige Geschichten werden erzählt und dazu gibt es traditionelle Musik, Theateraufführungen, Erntemärkte, Kunst und Themenwege. In County Meath findet das Pooka Festival statt, wo man die Ursprünge von Halloween besonders intensiv spürt. In Dublin feiert man mit dem Bram Stoker Festival, den Autor von Dracula, der aus Dublin kam. Und in Galway begeistert die berühmte Magnus-Parade mit riesigen Puppen und fantasievollen Kostümen.
3: Übrigens, eine Reise nach Irland lohnt sich auch abseits des Gruselfestes wegen der faszinierenden Mischung aus Natur, Kultur und herzlichen Menschen. Aber im Oktober und November bekommt man dazu noch dieses Gänsehautgefühl, das es so nur auf der grünen Insel gibt.
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2: Weltweit rund 645 Millionen Menschen haben im vergangenen Jahr unter Hunger gelitten, sagt Jan-Sebastian Friedrich Rust, Geschäftsführer von Aktion gegen den Hunger.
3: Das ist jeder 13. Mensch auf unserem Planeten. Besonders betroffen sind Kinder unter 5 Jahren. Sie leiden unter Wachstumsstörungen, weil sie einfach nicht ausreichend ernährt werden können. Und gleichzeitig nehmen Konflikte, Klimakrisen und wirtschaftliche Not weiter zu. Unser aktueller Bericht setzt den Fokus auf die 10 größten Hungerkrisen der Welt. Denn 2/3 der von Hunger betroffenen Menschen leben in nur 10 Ländern.
2: Dazu zählen unter anderem Nigeria, die Demokratische Republik Kongo sowie der Sudan, Jemen und Afghanistan. Allerdings aus unterschiedlichen Gründen.
3: Hunger entsteht nicht einfach durch fehlende Lebensmittel. Vielmehr sind die Hauptgründe Konflikte, Vertreibung, Armut und der voranschreitende Klimawandel. Und in all diesen Ländern fehlt es an finanziellen Mitteln, um gegenzusteuern. Deutschland hat die Mittel für internationale Hilfe bereits in den vergangenen Jahren deutlich reduziert, obwohl die Bedarfe steigen. Für das kommende Jahr sind weitere 600 Millionen Euro an Kürzungen vorgesehen.
2: Für die in diesen Ländern vom Hunger betroffenen Menschen hätte das fatale Folgen.
3: Hilfsorganisationen wie Aktion gegen den Hunger müssen Programme beenden. Gesundheits- und Ernährungszentren müssen einfach schließen und Hilfslieferungen fallen aus. Eine aktuelle wissenschaftliche Analyse hat gezeigt, dass durch die aktuellen Mittelkürzungen bis 2030 bis zu 22 Millionen zusätzliche Todesfälle auftreten könnten.
2: Noch ist der Bundeshaushalt aber nicht beschlossen. Noch kann man gegen die geplanten Kürzungen protestieren und zum Beispiel
3: über die Website von Aktion gegen Hunger eine Protestmail an die Bundestagsabgeordneten des eigenen Wahlkreises senden. Das dauert nur wenige Sekunden und macht einen wirklichen Unterschied. Denn Hunger, Krisen und Instabilität verursachen langfristig ein Vielfaches mehr als die Kosten der Krisenprävention. Wer heute spart, verschiebt die Rechnung nur auf morgen und macht sie am Ende sogar deutlich teurer.
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2: Eigentlich hatte sich Rechtsmedizinerin Dr. Berthonnier auf einen ruhigen Abend in ihrem gemütlichen Zuhause gefreut. Doch daraus wird nichts.
3: Der Anfang von La Vie en Rose wehte durch den Garten zum Fenster, gespielt auf einem Akkordeon. Allerdings weder im richtigen Tempo noch wurden alle Töne korrekt getroffen. Es klang, als ob jemand mit dem Lied um Leben und Tod kämpfte. Und genau so war es ja auch. Es ging um sein Leben, denn seit der Nachbar beschlossen hatte, Akkordeonspieler zu werden und Nacht für Nacht zu üben, stand Bert kurz vor dem Durchdrehen.
2: Noch bevor Bert ihrem Nachbarn an die Gurgel gehen kann, kommt ein dringender Anruf. Bei einer Dorfbewohnerin setzen nämlich die Wehen ein.
3: Ihr war klar, was bei einer Geburt medizinisch geschah und wie man darauf reagieren musste. Dennoch war sie eine Ärztin, die sich um die Toten kümmerte und nicht darum, neues Leben in diese Welt zu bringen. Jetzt aber handelte es sich um eine Notsituation.
2: Dabei erfährt sie, dass der Onkel ihres liebsten Gemüsehändlers verschwunden ist. Genauer gesagt, seine Leiche wurde beim Bestatter gestohlen. Das findet nicht nur sie, sondern auch ihr Anatomieskelett Hugo äußerst suspekt.
3: Die Sache mit dem gestohlenen Onkel ist wirklich merkwürdig. Was glaubst du? Ich weiß noch nicht, erwiderte Bert. Vielleicht haben sich die Einbrecher einen morbiden Spaß erlaubt. In jedem Fall ist es befremdlich.
2: Hals über Kopf stolpert Bert in einen wirklich haarsträubenden Fall und ermittelt kurzerhand eigenmächtig und mit nicht ganz legalen Methoden.
3: Mist, zischte Bert und sah sich panisch um. Und jetzt stehen bleiben, sich verstecken? Denn raus kam sie hier nicht mehr. Das Herz schlug ihr bis zum Hals, doch sie musste Ruhe bewahren. In jedem Fall müsste sie sich etwas überlegen. Sie konnte zumindest schlecht einfach herausspazieren und sagen, oh, da sind sie ja, ich bin einfach mal durch die offene Tür hereingekommen, um mich etwas umzusehen. Und das in einem Geschäft, in dem gerade eingebrochen worden war. Sie würde in Teufelsküche kommen.
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5: Im Studio Holger Dilk, schönen guten Abend. Der Geburtstagsbesuch von Altkanzler Schröder bei Kreml-Chef Putin stößt auf scharfe Kritik. Kanzler Merz sei zutiefst empört über das Treffen, so ein Regierungssprecher. Der Kreml hatte Bilder von Schröders Trip nach Moskau veröffentlicht. Der CDU-Außenpolitiker Röttgen sagte bei NTV,
6: mit den nachwirkenden Amtspflichten eines Bundeskanzlers hat das nichts zu tun. Es ist eine grobe Verletzung auch seiner persönlichen Pflichten. Und es sollten übrigens auch alle rechtlichen Konsequenzen, die das haben könnte, geprüft werden. Er lebt ja immerhin auch noch vom Geld der deutschen Steuerzahler. Und er ist eine Schande für das Land, dessen Steuerzahler auch seine Pension finanzieren.
5: In Mecklenburg-Vorpommern läuft es nach der Landtagswahl wohl auf eine rot-rot-grüne Regierung hinaus. SPD, Linke und Grüne haben sich auf Koalitionsgespräche geeinigt. Eileen Schallhorn.
7: In den Sondierungen haben die drei Parteien auch schon einige Ziele formuliert. So sollen Kitas beitragsfrei bleiben. Außerdem will rot-rot-grün an allen Krankenhausstandorten festhalten. Ziel sei eine Koalition, die auf Verlässlichkeit, Stabilität und Vertrauen setzt. Bei der Landtagswahl vor knapp drei Wochen hatte sich zwar die AfD als stärkste Kraft durchgesetzt, die absolute Mehrheit aber verpasst. Mit der Partei will niemand gemeinsam regieren.
5: Die Deutsche Bahn speckt bei ihrer Streckensanierung in den kommenden Jahren ab. Bis 2031 sollen deutlich weniger wichtige Strecken auf Vordermann gebracht werden als eigentlich geplant. 13 statt 21 sollen es sein, so die Bahn. Die anderen Bauarbeiten werden nach hinten geschoben. Im besten Fall wird der Führerschein durch die geplante Reform bis zu 1.000 Euro günstiger. Je nach Region kann es aber Unterschiede geben, so Bundesverkehrsminister Bilger im Weltinterview. Die Reform soll Anfang kommenden Jahres in Kraft treten. Geplant sind etwa weniger Pflichtfahrstunden. Die südafrikanische Juristin Navi Pillay wird dieses Jahr mit dem Friedensnobelpreis ausgezeichnet. Sie habe maßgeblich dazu beigetragen, Kriegsverbrechen strafrechtlich zu verfolgen, so das Komitee. Die 85-Jährige war unter anderem Richterin am Internationalen Strafgerichtshof. Die XXL-Länderspielpause ist vorbei. Heute geht die erste Fußball-Bundesliga wieder los. Zum Start des fünften Spieltags ist gleich Tabellenführer Borussia Dortmund gefordert. Gegen Bremen will der BVB seine Siegesserie fortsetzen. Los geht's um 20.30 Uhr.
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8: Mit KI-Support. Viele Wolken gibt es heute Abend und immer wieder Regen. Im Nordwesten wird das Ganze eher zu Schauern und vereinzelt kann auch mal ein Gewitter dabei sein. Dazu wird's an der Küste teils richtig windig mit Sturmböen. In der Nacht liegen die Tiefstwerte zwischen 11 und 6 Grad. Morgen dann Sonne und Wolken, öfter trocken, aber später wieder einzelne Schauer, maximal 19 Grad.

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2: In 1000 Ziehungen gab es viele Veränderungen beim Eurojackpot. Zum Start 2012 ging's los mit 7 Ländern. Heute sind 19 Nationen dabei. Gab es anfangs einen Maximaljackpot von 90 Millionen Euro, ist der vor ein paar Jahren auf 120 Millionen angehoben worden. Und auch die beiden wöchentlichen Ziehungen dienstags und freitags gab es nicht von Beginn an. Außerdem wurde die Spielformel angepasst.
3: Das Tippfeld 5 aus 50 ist schon immer so gespielt worden, aber bei der Tippreihe der Eurozahlen gab es Änderungen. In den ersten Jahren wurden 2 Eurozahlen aus 8 gezogen, heute sind es 2 aus 12. Eines ist aber immer gleich geblieben. Der Spieleinsatz pro Tippreihe liegt bei 2 Euro.
2: So Bodo Kemper, Sprecher von Eurojackpot. Die Ziehungen finden immer im finnischen Helsinki in einem TV-Studio statt. Die beiden Ziehungsgeräte Venus und Pearl sind von Anfang an dabei. Überwacht wird das Ganze von der finnischen Polizei, damit alles wirklich ganz sicher ist. In über 14 Jahren gab es natürlich auch jede Menge besondere Geschichten.
3: 2024 wollte der Jackpot einfach nicht fallen. 18 Ziehungen lang gab es keinen Gewinner in der ersten Gewinnklasse. Das war übrigens die längste Jackpot-Phase seit dem Start der Lotterie. Geknackt wurde der Jackpot dann allerdings an einem Nikolaustag. Da gab es wohl richtig dicke Stiefel in Nordrhein-Westfalen und Rheinland-Pfalz. Schließlich mussten darin jeweils 60 Millionen Euro Platz finden.
2: Besonders kurios ist eine andere Geschichte.
3: 2013 hat ein Norweger 13,5 Millionen Euro gewonnen und einen Teil seines Gewinns in seinen Lieblingsfußballverein investiert. Und 2019 gab es in Finnland eine Tippgemeinschaft mit einem 90 Millionen Euro gewinnen. Eine finnische Kleinstadt hatte auf einen Schlag 50 neue Millionäre und die hatten nichts Besseres zu tun, als in den Tagen danach erstmal das ganze Dorf zu Kaffee und Kuchen in die Annahmestelle in einem Verbrauchermarkt einzuladen, wo sie alle ihren Tipp abgegeben hatten.
2: Mehr als 700 Millionäre gab es seit dem Start des Eurojackpot. Über die Hälfte davon aus Deutschland. Der Maximaljackpot von 120 Millionen Euro wurde bisher aber nur 8-mal geknackt.
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1: 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Unser Dach ist der Schutzschild gegen Regen, Wind, Schnee und Eis. Schon kleine Lücken durch gelöste Ziegel können zu Schäden im Dachstuhl oder in der Dämmung führen. Deshalb lohnt es sich immer mal wieder, das Ganze genauer unter die Lupe zu nehmen, erklärt Alexandra Bendel-Döll vom Dachanbieter Prefa.
2: Lockere und beschädigte Elemente sind ein klares Warnsignal. Ebenso wie Feuchtigkeit im Dachstuhl. Nach einer gewissen Zeit lohnt sich eine neue Dacheindeckung in jedem Fall.
1: Wichtig bei einer neuen Eindeckung ist das Material. Ton, Beton oder Aluminium. Besonders bei in die Jahre gekommenen Dachkonstruktionen kommt es auch auf das Gewicht an.
2: Ältere Dachstühle tragen bereits ein hohes Eigengewicht durch alte Ziegel. Aluminium ist wesentlich leichter als Ton oder Beton, entlastet die Konstruktion und verhindert eine Überlastung des alten Dachstuhls.
1: Auch Nachhaltigkeit ist für viele bei der Sanierung ein Thema. Aluminium zum Beispiel ist zu 100% recycelbar. Bei der Beurteilung des Daches und der eventuellen Neuplanung lohnt es sich in jedem Fall, Profis hinzuzuziehen.
2: Unsere Unterstützung reicht von der ersten Beratung durch den Fachberater im Außendienst bis zur fertigen Umsetzung. Unser kostenloser Fotoservice visualisiert das Wunschdach direkt auf ein Foto des eigenen Hauses. Wir vermitteln auch Fachhandwerker, die sich alles anschauen und gemeinsam mit Ihnen planen und umsetzen. Also ganz ohne Stress.
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1: Im Studio Holger Dilk, schönen guten Abend. Der Zoff von Union und SPD um die Zuckersteuer ist offenbar vom Tisch. Wie die Bild-Zeitung schreibt, hat sich die Koalition auf einen Kompromiss geeinigt. Mehr von Tom Husse.
2: Die Steuer soll demnach nur für Unternehmen fällig werden, die über 70.000 Liter pro Jahr abfüllen. Das wären dann zum Beispiel Konzerne wie Coca-Cola oder Pepsi. Bedeutet für uns, die gezuckerten Getränke von diesen Unternehmen dürften dann teurer werden. Die Steuer soll ab Juli nächsten Jahres eingeführt werden. Verbraucherorganisationen und Ärzteverbände hatten sich dafür stark gemacht, zum Schutz der Gesundheit.
1: Der Geburtstagsbesuch von Altkanzler Schröder bei Kreml-Chef Putin stößt auf scharfe Kritik. Kanzler Merz sei zutiefst empört über das Treffen, so ein Regierungssprecher. Der Kreml hatte Bilder von Schröders Trip nach Moskau veröffentlicht. Der CDU-Außenpolitiker Röttgen sagte bei NTV:
3: Mit den nachwirkenden Amtspflichten eines Bundeskanzlers hat das nichts zu tun. Es ist eine grobe Verletzung auch seiner persönlichen Pflichten. Und es sollten übrigens auch alle rechtlichen Konsequenzen, die das haben könnte, geprüft werden. Er lebt ja immerhin auch noch vom Geld der deutschen Steuerzahler. Und er ist eine Schande für das Land, dessen Steuerzahler auch seine Pension finanzieren.
1: Die Vereinten Nationen sehen in dem Friedensnobelpreis für die Juristin Navi Pillay ein starkes Signal für die Menschenrechte. Die 85-Jährige war Richterin am Internationalen Strafgerichtshof. Den hat US-Präsident Trump schon länger im Visier. Kurz nach der Auszeichnung kündigten die USA Sanktionen gegen das Gericht an. Die Deutsche Bahn speckt bei ihrer Streckensanierung in den kommenden Jahren ab. Bis 2031 sollen deutlich weniger wichtige Strecken auf Vordermann gebracht werden als eigentlich geplant. 13 statt 21 sollen es sein, so die Bahn. Die anderen Bauarbeiten werden nach hinten geschoben. Es geht voran bei der Regierungsbildung in Mecklenburg-Vorpommern. SPD, Linke und Grüne wollen in Koalitionsgespräche gehen. Die AfD hatte ja die Landtagswahl im September gewonnen. Mit der Partei will aber niemand gemeinsam regieren.
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4: Mit KI-Support. Viele Wolken gibt es heute Abend und immer wieder Regen. Im Nordwesten wird das Ganze eher zu Schauern und vereinzelt kann auch mal ein Gewitter dabei sein. Dazu wird's an der Küste teils richtig windig mit Sturmböen. In der Nacht liegen die Tiefstwerte zwischen 11 und 6 Grad. Morgen dann Sonne und Wolken, öfter trocken, aber später wieder einzelne Schauer, maximal 19 Grad.

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4: Der wichtigste Unterschied zwischen der Riester-Rente und dem neuen Altersvorsorgedepot ist, bei Riester wird vorsichtig angelegt, weil die Einzahlungen garantiert sein müssen. Beim Altersvorsorgedepot sind durch ETFs höhere Renditechancen, aber auch stärkere Schwankungen möglich. Ein Thema, das viele Sparer betrifft, sagt Tobias Spreiter vom Online-Broker Flatex.
5: Weil es fast 15 Millionen Riester-Verträge gibt, in denen über 200 Milliarden Euro investiert sind. Das Problem ist, dass viele dieser Riester-Verträge so teuer sind, dass am Ende oft wenig übrig bleibt. Und jetzt haben genau diese Sparer erstmals eine geförderte Alternative ohne Garantiezwang.
4: Ein Wechsel zum Altersvorsorgedepot bringt vor allem niedrigere Kosten, mehr Flexibilität und gute staatliche Förderung. Anleger können außerdem jederzeit ihre Anlagen anpassen. Ein Wechsel bietet sich deshalb vor allem für jüngere Sparer an.
5: Beim gesetzlichen Standardprodukt wird vor dem Rentenbeginn zwar automatisch in sichere Anlagen umgeschichtet, wer selbst seine ETFs auswählt, muss das aber auch selbst steuern. Und es kommt auf den alten Riester-Vertrag an. Manche haben noch verhältnismäßig attraktive Garantiezinsen.
4: Als erstes lohnt sich ein Blick auf die jährliche Standmitteilung des Riester-Anbieters. Darin steht, wie viel bisher eingezahlt wurde, wie hoch das aktuelle Guthaben ist und welche Leistungen garantiert werden.
5: Dafür bieten wir zum Beispiel auf unserer Webseite einen Anlagerechner an. Ganz wichtig, kündigen sollte man den alten Vertrag grundsätzlich nie, denn dann muss die Förderung zurückgezahlt werden. Die Übertragung ins Altersvorsorgedepot ist ab Januar dagegen förderunschädlich.
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2: Damit ein Feuerlöscher im Ernstfall seinen Zweck erfüllt, ist es wichtig, zunächst den

0: eigenen Bestand zu prüfen. Wo hängen die Geräte? Sind sie einsatzfähig? Und ist ihre Bedienung bekannt? Zudem ist jetzt auch ein Blick auf das Löschmittel wichtig, erklärt Markus Domrath vom Brandschutzexperten Minimax Mobile Services.
1: Weil in den meisten Schaumlöschern früher PFAS eingesetzt wurde, das hat sich mittlerweile als hochproblematisch herausgestellt. Das Zeug ist hochpersistent und teilweise auch krebserregend. Deswegen ist das verboten worden. Damit ist auch so ziemlich jeder alte Schaumfeuerlöscher betroffen.
0: Sowohl für Betriebe als auch für Privatpersonen bedeutet das, dass die vorhandenen Geräte nach und nach ausgetauscht werden müssen.
1: Ab dem 23. Oktober darf kein Feuerlöscher mit PFAS und auch nicht mehr mit Ersatzlöschmitteln versorgt werden, die in der Vergangenheit produziert wurden. Damit ist er zumindest für gesorgt, dass nicht noch mehr davon aufgehangen werden. Bis Ende 2030 muss es erledigt sein. Dann darf man die Feuerlöscher auch nicht mehr benutzen.
0: Bei der nächsten Wartung lässt sich der Austausch direkt mit dem zuständigen Brandschutzdienstleister organisieren. Lieber früher als später.
1: Man hat auch ein Problem, wenn man es einsetzt, dass der Löschschaden, der entsteht, sehr teuer zu beseitigen ist. Die Haftpflichtversicherungen haben PFAS oftmals schon ausgeschlossen, sodass man, wenn das Zeug in Gewässer, in Böden oder in die Kanalisation gelangt, mit der Reinigung alleine dasteht. Das kann wirklich teuer werden. Und auch die Entsorgung alter Löscher, die wird nicht einfacher. Wir sollten also jetzt schon handeln.

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1: Im Studio Holger Dilk. Schönen guten Abend. Der Zoff von Union und SPD um die Zuckersteuer ist offenbar vom Tisch. Wie die Bild-Zeitung schreibt, hat sich die Koalition auf einen Kompromiss geeinigt. Mehr von Tom Husse.
2: Die Steuer soll demnach nur für Unternehmen fällig werden, die über 70.000 Liter pro Jahr abfüllen. Das wären dann zum Beispiel Konzerne wie Coca-Cola oder Pepsi. Bedeutet für uns, die gezuckerten Getränke von diesen Unternehmen dürften dann teurer werden. Die Steuer soll ab Juli nächsten Jahres eingeführt werden. Verbraucherorganisationen und Ärzteverbände hatten sich dafür stark gemacht, zum Schutz der Gesundheit.
1: Der Geburtstagsbesuch von Altkanzler Schröder bei Kreml-Chef Putin stößt auf scharfe Kritik. Kanzler Merz sei zutiefst empört über das Treffen, so ein Regierungssprecher. Der Kreml hatte Bilder von Schröders Trip nach Moskau veröffentlicht. Der CDU-Außenpolitiker Röttgen sagte bei NTV:
3: Mit den nachwirkenden Amtspflichten eines Bundeskanzlers hat das nichts zu tun. Es ist eine grobe Verletzung auch seiner persönlichen Pflichten. Und es sollten übrigens auch alle rechtlichen Konsequenzen, die das haben könnte, geprüft werden. Er lebt ja immerhin auch noch vom Geld der deutschen Steuerzahler. Und er ist eine Schande für das Land, dessen Steuerzahler auch seine Pension finanzieren.
1: Die Vereinten Nationen sehen in dem Friedensnobelpreis für die Juristin Navi Pillay ein starkes Signal für die Menschenrechte. Die 85-Jährige war Richterin am Internationalen Strafgerichtshof. Den hat US-Präsident Trump schon länger im Visier. Kurz nach der Auszeichnung kündigten die USA Sanktionen gegen das Gericht an. Die Deutsche Bahn speckt bei ihrer Streckensanierung in den kommenden Jahren ab. Bis 2031 sollen deutlich weniger wichtige Strecken auf Vordermann gebracht werden als eigentlich geplant. 13 statt 21 sollen es sein, so die Bahn. Die anderen Bauarbeiten werden nach hinten geschoben. Es geht voran bei der Regierungsbildung in Mecklenburg-Vorpommern. SPD, Linke und Grüne wollen in Koalitionsgespräche gehen. Die AfD hatte ja die Landtagswahl im September gewonnen. Mit der Partei will aber niemand gemeinsam regieren.
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4: Mit KI-Support. Viele Wolken gibt es heute Abend und immer wieder Regen. Im Nordwesten wird das Ganze eher zu Schauern und vereinzelt kann auch mal ein Gewitter dabei sein. Dazu wird's an der Küste teils richtig windig mit Sturmböen. In der Nacht liegen die Tiefstwerte zwischen 11 und 6 Grad. Morgen dann Sonne und Wolken, öfter trocken, aber später wieder einzelne Schauer, maximal 19 Grad.

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0: Jetzt mal ganz kurz Kontrolle aus das Zeiteisen. 21:02 Uhr.
1: Ja, wir haben uns noch nicht gestritten.
0: Ja, also wir sind schon 2 Minuten on air.
1: Wow.
0: Aber erst 14 Sekunden mit offenem Mikrofon.
1: Ja, das weiß ja keiner.
0: Sag mal, du Pissnelke, was hast du eigentlich die ganze Woche gemacht?
1: Pissnelke. Nix.
0: Nix.
1: Gar nichts.
0: Das habe ich mir schon gemacht.
1: Warum?
0: Nee, alles gut.
1: Hast du... Moment, warte kurz. Hat es nicht mal 30 Sekunden gedauert und du hast mich Pissnelke genannt?
0: Stopp. 28, das waren 28.
1: Wir wollen nicht so weitermachen wie letzte Woche. Diese Woche habe ich die Hosen wieder an. Du weißt, die Waage muss immer ausgeglichen sein.
0: Aber ich meine, du hast ja sowieso eine Top-Kondition. Also mal ganz ehrlich.
1: Oh Gott, warum habe ich Top-Kondition?
0: Ja, ich meine, die Waage ist ja das schnellste Gerät bei dir in der Wohnung.
1: Nein.
0: Von 0 auf 100 in einer Sekunde. Also das schafft dein Auto nicht.
1: Aber nicht bei mir.
0: Ja, möchte ich jetzt dazu nicht so alles sagen. So, erstmal willkommen bei den 90s Battle Beats. Eigentlich haben wir ja einen Opener, ne? Also den haben wir auch. Also ich habe ihn auch gefunden.
1: Ja, ja.
0: Aber ja, wir haben einen Opener.
1: Ihr wisst ja, wie Shoto ist, ne? Alte Männer sind langsam.
0: Boah.
1: Tja, du, wer im Glashaus sitzt und so.
0: Okay, 1:22, kam dann die Retourkutsche. So, bis nun habt ihr uns auf den Löffel, wenn ihr den Lust und Laune habt und es durchhaltet. Willkommen, egal wo ihr uns hört,
1: Eben. Bei
0: den 90s Battle Beats mit meiner...
1: Naja. Ja.
0: Sie ist auch im Studio. Sie kommt immer zur selben Zeit wie ich.
1: Die Resterampe.
0: Das hast du gesagt. Caro hier. Und ja. Jetzt musst du mich natürlich auch mal vorstellen. So ein Stück weit zumindest. Also.
1: Mit Shoto.
0: Ja, genau.
1: Netter ging's nicht. Jetzt gerade. Nee.
0: Netter ging's nicht?
1: Nee.
0: Okay, dann machen wir das mal richtig. Richtig sauber und netter.
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0: So, und damit ist es Freitagabend, kurz nach 9. Ihr hört euren Lieblingssender und die 90s Battle Beats.
1: Ja.
0: Ja, genau. Und das Ganze mit Caro.
1: Und Shoto.
0: Ja. So, wir haben eine Telefonnummer für euch, wenn ihr uns ins Studio schreiben wollt.
1: Die 0734 177 8801.
0: Und alle, die sich trauen anzurufen, können das natürlich auch tun. Genau, selbe Nummer und...
1: Ja. Die Nummer gegen Kummer.
0: Das würde ich so nicht sagen, weil du telefonierst ja auch mit ihm.
1: Nee, also, du bist der Kummer.
0: Ja, aber ich nehme ja nur den Knopf ab, weißt du, ich drücke ja nur den Knopf.
1: Oh Gott, ja. Du hast recht.
0: Es ist immer schön, wenn du mich nach 6 Minuten Sendezeit schon mit Gott ansprichst. Ich fühle mich immer so angekommen. Weißt du,
1: so
0: respektiert und so dieses.
1: Ah, okay. Ja. Wow. Du gibst dich echt mit. Ja? Ja? Ich will. Ja? Ich freue mich.
0: Ja, freust dich auch? Genau. Ja, das ist schön. So, was gibt es musikalisch? Gibt es einen Querschnitt von den 90ern bis zum heutigen? Also wenn ihr was wünscht, was heute so ein bisschen in den Charts ist. Wir haben 2, 3 Dinge. Was natürlich nicht möglich ist, Helene Fischer. Weil die hatten wir ja letzte Woche schon.
1: Und aufpassen.
0: Es ist dein Lieblingslied und das kann ich einfach nicht mehr. Und ich muss es nächste Woche schon. Du meinst, also...
1: Was?
0: Also ich und Caro und Annika, also die Groove von 90s Battle
1: Beats. Der Esel nennt sich immer zuerst.
0: Ja, also, ich bin ja der Esel, deswegen habe ich gesagt.
1: Genau.
0: So, wir sind nächste Woche beim Schlagerboom, beim Florian Silbereisen. Aber Freitag sind wir noch für euch hier im Studio live. Zu dritt. Das wird eine harte Tour für mich.
1: Ja.
0: Da werde ich mich im ARD nächsten Samstag mal sehen, wie abgekämpft ich aussehe, wenn ich eine Sendung mit diesen zwei...
1: Bitte trag schwarz. Bitte trag schwarz.
0: Ja, schwarz macht schlank. Oder sollte ich schwarz tragen?
1: Ja, genau.
0: Wieso sollte ich schwarz tragen?
1: Naja, dann fällst du nicht so auf.
0: Ich werde schon versuchen, das aufhören.
1: Also heute keine Fischerin?
0: Ja, mach gucken. Vielleicht so als rausschmeißen.
1: Ich muss es nochmal betonen, dass ich einige Menschen antriggere. Vielleicht den Kaiser oder die Kelly.
0: Ja, das ist alles okay. Aber die Fischerin Andrea Berg ist nicht so. Also,
1: oh nee, okay.
0: Das ist nicht so mein
1: Ah, ich bin breit aufgestellt.
0: Ja, du bist breit, das ist richtig.
1: Ich wünschte.
0: Was du wünschst?
1: Ich wäre breit. Oh Gott.
0: Aber die ARD hat ja nächste Woche 16:09 im Format. Also wir werden versuchen, dich komplett ins Bild zu bringen.
1: Sehr gut.
0: Trotz deiner Breite.
1: Danke. Bitte.

0: So, da sind wir wieder.
1: Oh, jetzt ist es aber.
0: Brauchst du Hintergrundmusik? Aber du brauchst, ich muss ja nicht hin, da brauchst du Hintergrundmusik.
1: Oder ja, oder? Sonst schnaufst du immer so aufdringlich, weißt du. Ja,
0: ja, das ist immer so kurz vom Abkratzen. Ist.
1: Ja. Ah, nee, dann schnauf ruhig weiter.
0: Ja, schnauf, ne?
1: Ja. Nicht so dolle, aber wie war deine Woche?
0: Meine Woche? Lang, also sie ging Montag los und läuft dann auch durch. Also das ist schon relativ hart. Ja, so.
1: Ja.
0: Ja, wir haben Freitag. Freitag, 21.13 Uhr.
1: Das Ende ist in Sicht.
0: Ja, das Ende ist in Sicht, okay. Genau.
1: Also ich habe ja letzte Woche schon so ein Fummel bestellt für unser Event da nächstes Wochenende.
0: Was hast du bestellt?
1: Na, so ein Fummel, so ein Stück Stoff. Wenig Stoff, viel Stück, was ich anziehe.
0: Aber was du anziehst?
1: Ja. Okay. Du kannst es auch anziehen, aber ich befürchte,
0: das könnte ich nicht vorstellen, was ich jetzt, weil Annika sich letztens ein bisschen verquatscht in irgendeiner Form. Es ist,
1: Gott.
0: Und wo ist das? Sie hat dann gesagt, ich hatte noch irgendwas bestellt. Ich sag, was bestellt? Ah, nee, ist egal. Das ist. Und da hat sie sich nicht mehr drauf eingelassen.
1: Oh, nee.
0: Und
1: nee,
0: dachte
1: nee,
0: ich, okay. Nee. Und jetzt kommst du mit. Ich hab da schon mal noch einen
1: Hast
0: Fummel
1: du schon
0: bestellt.
1: Gezittert?
0: Jetzt dachte ich schon, ach du Scheiße.
1: Nee, nee,
0: was
1: nee. Der Fummel war für mich.
0: Gut, das ist okay.
1: Weißt du, so ein Glitzervogel und so.
0: Oh.
1: Und ich hatte drauf gewartet, dass der kommt und hatte auch mit diesen Postpaket-Menschen geschrieben. Und er hat auch geschrieben, die schreiben ja dann oft, bin gleich da. Stell's gleich zu.
0: Mach dich schon mal fertig, mach die Tür auf und
1: genau,
0: ich liege oben zweite Etage.
1: Ja, genau, bind den Hund fest und den Mann auch. Ja, und ich warte und warte und warte und er sagt, er hat das abgelegt und nichts. Nicht vor der Tür, nicht in der Garage, nicht in der...
0: Aber dein Postbote kommt doch zu dir in die Wohnung. Der hat doch seine...
1: Nee, das war nicht das deutsche Produkt, sondern es war ein anderes Produkt.
0: Ein Team.
1: Nein, der Paketdienst war nicht der zu mir reinkommt, sondern der Paketdienst war etwas anders.
0: Ah, okay. Und, gut, wir wollen jetzt nicht ins Detail gehen.
1: Und ich habe das gesucht und habe mit dem geschrieben und er hätte es doch hingelegt. Und
0: warte mal, ich muss ganz kurz unterbrechen. Du hast die Privatnummer deinem Postboten?
1: Nein, dieses Paketdienstunternehmen schreibt dich an, wenn es in dein Dorf fährt.
0: Ja, das kenne ich ja, genau. Das machen ja die anderen auch
1: in
0: so.
1: In 5 Minuten.
0: Genau, noch 5 Stops vor dir, 4 Stops.
1: Oder ruft an, wenn es ein Handy ist oder so.
0: Ja,
1: pass auf, ich brauche deine Unterschrift und Perso.
0: Ja.
1: Ja. Der hat eben geschrieben, also er ist jetzt in der Straße. In 3 Stops ist er da, legt das ab. Ja, nix war. Dann habe ich dem geschrieben, wo es denn sei. Ja, er hat es abgelegt, bla bla bla, hin und her. Und was haben wir heute? Gestern wollte ich die Papiertonne rausstellen.
0: Nein.
1: Doch.
0: Sag's nicht.
1: Ja?
0: Sag's nicht.
1: Und mein Glück war, dass ich was verkauft habe und Karton gebraucht habe, um das einzupacken und das wieder aus der Papiertonne geholt habe.
0: Und da war es drin. Sei froh, dass es nicht die Biomülltonne war, wo es reingestanden hat.
1: Na, den hätte ich zum Biomüll ver... Also, sag mal, geht's noch?
0: Also, Papiertonne ist schon hart. Also, Mülltonne insgesamt ist ja schon mal hart.
1: Na.
0: Wenn du sagst, also, wir... Nee.
1: Vor allem, ich bin ja zu Hause. Also...
0: Ja.
1: Bei uns ist immer jemand zu Hause.
0: Ja, aber die ist ja natürlich auch Gefahr, wenn er klingelt, dass du aufmachst. Und dann sieht er dich.
1: Ja, zur Not würde der Hund runterkommen. Ich weiß, frag mich, was besser ist. Also,
0: Also ich wüsste auch nicht, wo die Überlebenschancen höher sind, aber wenn du die Tür aufmachst.
1: Bei mir, auf jeden Fall. Wenn der Hund die Tür aufmacht, ist Halloween.
0: Ah, okay, gut.
1: Ja, es war toll.
0: Okay, also hast du dein Fummel, wie du es nennst?
1: Den Fummel habe ich ja.
0: Den hast du. Okay, ihr habt extra euch einen Fummel dafür gekauft?
1: Wir sind Frauen. Wir müssen jede Chance nutzen, um uns irgendwas zu kaufen, ohne

0: die Muskeln und siehst du ja alles.
1: Nicht Muskeln, nein. Ich sehe vielleicht deine Kiefermuskulatur.
0: Ja, dann musst du dich mal hinstellen.
1: Ich stehe.
0: Ach, du stehst schon. Ja, nur noch nicht gewachsen. Okay. Wir haben hinten ein Stepbrett. Da könntest du dich draufstellen. Das wäre auch für die Hörer ganz gut. Da würden die dich auch ein bisschen. Weißt du, dann würdest du 10 cm höher. Ja, das macht 10 cm aus. 10 cm ist viel.
1: Sprichst du aus Erfahrung?
0: Nein, also 10 cm mehr ist viel.
1: Ah, okay. Also was ich sagen wollte, da müsste ich den Benjamin wegräumen und die Orchideen, die stehen alle auf diesem Fitnessbrett drauf.
0: Ja, ich würde das machen, wenn du möchtest. Also ich lege mir jetzt den 8-Minuten-Mix rein und dann kannst du...
1: Ich denke nicht.
0: Okay. Was hast du denn jetzt gekauft? Also irgendein Oberteil zum Glitzern?
1: Nee, also ich dachte ja, naiv wie ich bin, bei meiner großen Körperstatur ist dieser Glitzervogel, das ist ein Rock. Den kann ich gut anziehen. Ja. Den kann ich wirklich gut anziehen. Der sieht gut aus. Ich darf mich nur nicht sitzen, weil sobald ich
0: selbst... Du wirst nicht sitzen. Aber am Steg haben.
1: Sobald ich irgendwo sitze, an diesem Abend, nee, sieht man alles.
0: Oh, aber es ist dunkel da drin.
1: Ja, aber am Ende wird's hell.
0: Naja, also...
1: Ja, am Ende.
0: Wir hätten das Thema auf 22 Uhr legen sollen. Weißt du, das ist gerade. Oh, ich habe Kopfkino. Alter,
1: warum?
0: Eigentlich wollte ich noch einen Twix essen, aber das Thema hat sich gerade eben. Nee. Das hat sich, glaube ich, eben gerade gegessen.
1: Hat sich gerade gegessen. Ja, am Ende wird's hell.
0: Also muss ich auch noch was suchen, sozusagen?
1: Ja.
0: Damit ich. Was würdest du mir denn empfehlen? Also jetzt mal ernsthaft jetzt so. Wie sollte man da hingehen?
1: Boah. Gib mir mal ein Lied. Wie sollte man zum Schlagerboom? Schreib mal bitte ins Studio, wie Schoto zum Schlagerboom gehen soll.
0: Wissen Sie, wer sie kommt? Nackt.
1: Ja, nee, nackt bitte nicht. Ich bin auch dabei. Also habt bitte Mitleid mit mir. Und Annika. Also Annika ist auch dabei.
0: Ja,
1: braucht auch Mitleid.
0: Danke.

0: So, diejenigen, diejenigen, die über unseren Livestream sehen, also ihr könnt das ja auch verfolgen, also videomäßig. Ihr seht dann ab und zu mal so zwei Nasen. Und ja, sie haben gesehen, dass wir Fotos gemacht haben für unsere Social Media, damit wir Social Media mäßig wieder mal ein bisschen was posten können. Aber du hast das System mit den Fotos noch nicht verstanden. Also wir haben hier 9 Fotos gemacht. Von den 9 Fotos guckst du in einem Foto, guckst du so, also kannst du in alle 4 Ecken des Zimmers gleichzeitig gucken. So, das ist Nummer 1. Ja, so schielst du. So, die anderen sind sowas von unscharf, also nicht, weil du unscharf, weil du oh Gott, das geht schief. Aber,
1: lass es einfach. Mach ein. Oft liegt es ja an dem Menschen, der das Gerät bedient.
0: Ja, aber der Mensch hat nichts, dass du nach unten guckst. Also wir haben ja schon jemanden im Team, auch im Sendungsteam dieser Sendung, die, wenn eine Kamera kommt, egal ob es eine Fernsehkamera so sehe, wir gucken einfach mal stur nach unten. Wirkt immer sehr freundlich und sehr entgegenkommen und sehr und ja, wird halt direkt nach unten auf den Fußboden geguckt. So, dass das Foto richtig...
1: Ja, ja, jetzt komm, mach ein Foto. Mein Gott.
0: Wir haben... Mehr geht nicht. Der Film ist alle.
1: Wie, der Film ist alle?
0: Ja.
1: Ich habe noch nicht gehört, dass du zurückgespult hast.
0: Nein, aber ich habe gesagt, bei dem Gewicht, was du hast. Nee. So, ich hab nur 256 Gigabyte.
1: Jetzt pass auf.
0: Hey, pass auf. Wie ist denn dein Gewicht? Komm, nix die ersten drei Zahlen.
1: Nix die ersten drei Zahlen. Ich habe jetzt Idealgewicht. Okay, ich habe ein bisschen geschummelt, aber das weiß ja keiner.
0: Ja gut, das sind 20 Kilo. Aber wie, oder hast du es mal verschoben? Oh Gott, der Gesichtsausdruck ist gut. So musst du bleiben. Boah. So musst du bleiben. Für so Fotos.
1: Nein, ich habe mich 1 Zentimeter größer gemacht.
0: Du hast dich 1 Zentimeter größer gemacht? Okay, bei euch Frauen ist es normal? Echt? Wenn wir Männer uns außersehen in irgendeiner Größe irgendwo, eventuell irgendwo mal vermessen, da wird immer ein riesengroßen, das sind nicht 20 Zentimeter.
1: Naja, ihr Männer, ihr macht das ja immer nur zwischen euren Hüften und nicht eure Körpergröße.
0: Kommt halt drauf an. Also wenn du liegst, ist es natürlich, naja gut, ist egal.
1: Oh Gott.
0: Jetzt hat es wieder Kopfkino, oder?
1: Oh, warum? Ohne Witz. Es ist 21.27 Uhr. Ja. Wo soll es heute noch?
0: Wir haben noch 2,5 Stunden vor uns.
1: Oh Gott, ey. Und ich habe nur Limo dabei. Und Ingwer-Bonbons.
0: Du, wir haben Bacardi, glaube ich, hinten noch. Oh, Bacardi dürfen wir nicht sagen. Wir haben noch Alkohol hinten im Kühlschrank.
1: Super.
0: Wir müssen die Kameras ausschalten. Also wenn ihr dann kein Kamerabild mehr seht, sondern nur noch unser Sender-Logo, dann wisst ihr, dass wir gerade was trinken.
1: Ja, das machen wir.
0: Offiziell dürfen wir ja nichts trinken.
1: Ach, offiziell?
0: Nee, da gibt es eine Studioordnung.
1: Wo steht die nochmal?
0: Genau, hinter dir. Aber lesen kannst du wenig. Siehst du das?
1: Warte, ich bin über 40. Ich kann das nicht mehr lesen. Das ist nicht meine Schriftgröße. Aber ich habe gelernt von einem weisen Menschen, ich soll das fotografieren und großziehen.
0: Ja, das mache ich ab und zu auch so. Siehst du so. Und dann ziehst du es hoch und kannst du gar IBANs und alles wunderschön abtippen.
1: Ja.
0: Ja, wunderbar. Das funktioniert. Dauert meistens ein Stück länger, aber funktioniert.
1: Juckt's.
0: Ja, natürlich. Das ist Arbeitszeit, die wird bezahlt. Eben. Also hallo.

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1: So, und da heute Freitag ist und wir haben es ab 21 Uhr. Wir sind da. Wo seid ihr?
2: Ja, genau.
1: Wo seid ihr? Übrigens, möchtest du auch ein Stück Marzipanbrötchen?
2: Nee, mag ich nicht.
1: Besser. Du isst kein Marzipan?
2: Doch, ich mag Marzipan. Ich mag nur dein räudiges After Eight nicht.
1: Ja, das ist aber, ich rede von Marzipanbrötchen.
2: Nee, möchte ich
1: nicht. Ich rede nicht von After Eight.
2: Nee.
1: Okay, gut.
2: Was hast du noch da bei dir?
1: Nix. Pass mal auf, bleib mal drüben auf deinem Platz, deinem Moderationsplatz 2. Und jeder auf seinem Platz,
2: während der Arbeit,
1: wenn die Mikrofone
2: alles
1: offen sind. Du brauchst, hallo, weißt du, wie doof das aussieht, wenn du jetzt unter den Tisch rutschst?
2: Ja.
1: Das sieht man auf der Kamera.
2: Ja, und?
1: Wenn die Moderatoren unter uns, und lass mich doch mal in dem Augenblick noch vielleicht irgendwie verschlucken oder wie auch immer. Das kriegen wir nicht schön geredet, schon gar nicht vor 22 Uhr. Also lassen wir es lieber. So, wir waren gerade dabei, du wolltest Gläser holen.
2: Ja,
1: ich habe noch keine gesehen.
2: Also. Nee, das stimmt. Ich habe auch, ich überlege noch, wie ich obwohl, wenn ich jetzt noch einen trinke,
1: ja,
2: dann in 2,5 Stunden, nur so einen kurzen, dann könnte ich doch, oder? Was meinst du?
1: Ja, du bist ja kurze gewöhnt.
2: Oh, der war so gut.
1: Yes.
2: Ich weiß nicht, von was du sprichst.
1: Jetzt habe ich sie wieder rausgebracht. Was man der Frau nicht aufschreibt.
2: Das ist ganz schön. Also pass auf. Nee.
1: Ja,
2: wie kommen wir heim, wenn wir jetzt einen kurzen trinken?
1: Wenn wir einen kurzen trinken? Also wenn du, ja, ich fahre dich halt. Ach kein so, Problem.
2: Ja, du verträgst ja nichts.
1: Ja, genau. Nee. Also ich fahre dich.
2: Nee, mit deinem Auto fahre ich überhaupt nicht.
1: Wieso?
2: Hallo? Das ist eine Schrottkiste.
1: Hallo, ich habe mein Auto wieder. Ist es?
2: Das impliziert nicht, dass es es besser macht. Ach so, das, warte, ich
1: hab, ich hab das Schwarze mit dem Stern wieder.
2: Ja, das
1: wir dürfen hier nicht Mercedes sagen, sonst kriegen wir mit Mercedes Ärger.
2: Okay.
1: Das hat er letzte Woche Montag gesagt, früh um 6. Also, wir versuchen es einfach mal ohne Turbo. Ohne Turbo. Also.
2: So, genau.
1: Der war schrott.
2: Ist klar.
1: Und dann nur 3 Werkstattbesuche weiter.
2: Ging immer noch nicht.
1: Ging auch dann. Doch. Ich hab's gestern wieder gekriegt.
2: Ja.
1: Zum dritten Mal dann? Ja, dann ging's ja. Da hatten sich noch Teile von dem alten überall noch im AGR und sonst wo verteilt.
2: Mm-mm.
1: Und dann auch in den neuen Turbo. Und dann hat er dann, wenn er halt richtig dann mit 6000 Umdrehungen da meine Mutter mit drin ist, die sorgt dafür, dass die,
2: ich glaube, die sind auch jetzt um die Jahreszeit versichert, dass wenn die Azubinen und Azubis da mithelfen und Hand anlegen und so, dass da ein bisschen mehr
1: versichert. Du meinst, ich hätte mich gegen dich versichern können?
2: In diesem Leben war ich nie Azubine. Ich war entweder Leibeigener oder Angestellter.
1: Ah, okay.
2: Oder beides gleichzeitig, ja.
1: Ja, das ist schon.
2: Ja,
1: ja gut, jeder steht auf andere Dinge.
2: Ja, du hast recht, aber. Ja,
1: also, wir waren auf der Volks- und da gab es viele Fetische.
2: Wenn ich meine Ausbildung angucke damals.
1: Da gab es viele Leibeigene.
2: Boah, das war wirklich schlimm. Also, was ich gemacht habe, ne? Wäsche gebügelt.
1: Mhm. Ja gut, also ich kann dir gerne nächsten Freitag,
2: nein,
1: wenn du möchtest.
2: Einfach nein.
1: Ihr seid
2: nein
1: zu zweit.
2: Nee.
1: Guck mal, Annika könnte dir aufhängen.
2: Ja.
1: Mit entsprechenden farbigen Klammern.
2: Das ist doch ätzend.
1: Du könntest ja dann die Trockene abnehmen und könntest ja duschbügeln während der Moderation. Das finde ich toll. Das wäre doch mal richtig geil.
2: Wie gesagt, jeder
1: auf
2: hat
1: die
2: andere Fetische.
1: Besten Ideen kommt man immer während des.
2: Nein.
1: Das ist ja richtig nice.
2: Auf gar keinen Fall. Vergiss es.
1: Lass uns darüber nochmal reden.
2: Willst du nicht mich mit meinem Auto heimfahren?
1: Du hast einen Einsitzer.
2: Nein, es ist ein Zweisitzer.
1: Ja, aber ich sitze nicht auf dem Dach. Sorry, tut mir leid.
2: Es hat 2 Sitze drin, du Schaf. Es ist ein Zweisitzer.
1: Pass auf, ich bitte in das Auto. Das würde ich nicht sagen, ich steige ein, sondern ich ziehe an.
2: Weißt du, was ich jetzt mache?
1: Ich komme da nie wieder raus aus dem Auto.
2: Ja, das ist ja, macht ja nichts.
1: Ja.
2: Unsere Garage ist nicht beheizt, das Ding hat keine Scheiben.
1: Ja.
2: Eine Nacht wirst du schon aushalten.
1: Toll.
2: Ich gehe jetzt raus, mache ein Foto, damit die Menschheit mal weiß, was ich für eine geile Karre habe.
1: Ja, mach das. Mach das. Schlimmer als die Bilder, die ich vor uns gemacht habe von dir, kann das nicht werden. Das kann es nicht werden.
2: Du bist so fies, ey.
1: Wieso?
2: Nur
1: warum,
2: so?
1: Warum fährt man denn bei 5 Grad Temperatur? Also ich meine, du bist mit mir bis 0 Uhr hier im schlimmsten Fall da.
2: Ich habe nicht mal eine Jacke dabei.
1: Ja, dann fährst du mit einem Auto, was keine Scheiben. Also, ohne Mist, liebe Hörer, es hat wirklich keine Scheiben.
2: Nein.
1: Es hat wirklich, es ist nur ein Überrollbügel,
2: ja,
1: weil es fährt öfters mal eine Frau. Und deswegen ist ein Überrollbügel da, damit sie ein Stück weit gesichert ist. Da mich keine 10 Pferde reinkriegen. Und auch keine 3 Feuerwehren wieder raus.
2: Ja, das stimmt. Also letzteres stimmt, aber guck mal, das geht mit Schuko-Stecker, das geht mit Strom von der PV-Anlage. Ich habe mal ausgerechnet, ich brauche 72 Cent bis in die nächste größere Stadt. Ja. Läuft.
1: Da hast du recht. Also vom Strom her ist es günstiger. Mhm. Aber die Verlängerungsschnur, die ist doch teuer. Von Checking bis hier, das sind 6 Kilometer. 6 Kilometer Kabel ziehen. Alter Schwede. Also wenn ihr mal ein Kabel hier liegen seht, von Schellklingen, in Blaubeuren oder so weiter, da bist du Caro hier im Studio.
2: Ja, genau.
1: Ihr braucht einfach nur hinterherlaufen, dann findet ihr sie.
2: Ja, genau.

0: Kennst du die Originalversion von dem Beat noch?
1: Ja! Wie findest du die?
0: Also ich finde die Version auch gar nicht so dumm. Zippelbuben, Alm Klausi, ich trinke immer noch.
1: Ich hätte gern das Original.
0: Das Original?
1: Ja.
0: Okay, wenn ihr denkt, hört gerade, ich lass mal die Hintergrundmusik kurz weg. Das ist unsere Brandmeldeanlage hier im Studio. Ganz dumme Geschichte.
1: Ja, erzähl also, doch mal.
0: Also ich finde die Leute, witzig. Die uns über die Cam sehen, die sehen auch, dass wir mit Nebel arbeiten, ne? mit LEDs oder Bars und manchmal sogar Moving Heads. Der wird lauter, ne?
1: Ja.
0: Der wird lauter, shit. Und dann nehmen wir die Rauchmelder alle ab und legen die dahin, wo kein Nebel hinkommt. In den Kühlschrank zum Beispiel.
1: Genau.
0: Genau, aber nur während der Sendung natürlich.
1: Natürlich.
0: Und es funktioniert auch immer wunderbar. Es sei denn, es gibt jemanden, der den Kühlschrank halt zu lange offen lässt, um dich mit irgendwelchen netten
1: Spirituosen
0: zu versorgen, ja, und zu verköstigen. Ja. Nur weil man es dir versprochen hat.
1: Ja.
0: So, wir machen ganz kurz Musik. Wir müssen hier sehen, dass wir ein Stück Ruhe reinkriegen. Sonst, der hört ja nicht auf. Der macht ja ewig weiter.
1: Ja.
0: Und die Batterien halten, ja? Wie lange halten sie die Batterien?
1: 10 Jahre.
0: Zehn.
1: Also es gibt

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1: So, wir sind wieder da, ohne pfeifenden Ton. Also wir hoffen mal, dass sie aufgehört haben zu pfeifen.
2: Also innerlich hoffe ich ja, dass es weitergeht und nochmal nach hinten laufen
1: du, muss. Ja, ich bin zweimal hintergelaufen.
2: Man sieht's noch nicht.
1: Wie?
2: Dass jeder ganz schlank auch, man macht.
1: Ja, ich meine, wie oft läufst du? Und das dauert halt ein Stück. Ich meine, du hast ja gesagt, du hast abgenommen. Wie viel? 5 Kilo?
2: 7 Kilo.
1: Gut, das ist aber 7 Kilo, ist ja bei deinem Gewicht so wie, also wenn ich bei einem Panzer das Kennzeichen abmache, oder? Also, an den Mittelfingern sieht man im Radio nicht. Das musst du schon irgendwie.
2: Nee, ich habe das bewusst so gemacht.
1: Achso, okay.
2: Boah, das ist aber was Feines, hör
1: mal. Ja, kannst du mal sehen, weil ich geb dir hier richtig gutes Zeug.
2: Hör mal, ja, wer bist du und wo ist meine Chefin?
1: Ja, kannst du mal sehen.
2: Oh.
1: Dein Chef hat sich gerade einen Mittelfinger gezeigt, nur weil er an dich gedacht hat. So, 0734177881, unsere Nummer heute für euch zu uns ins Studio, wenn ihr Lust und Laune habt, per WhatsApp oder per Anruf geht das Ganze. Wir beißen nicht, bisher sind nur auf Verlangen und du müsstest doch schon herkommen.
2: Oh Gott, wie komme ich heute nur aus der Show wieder raus, ohne dass ich einen Psychologen brauche, ganz ehrlich.
1: Du, also ich brauche jeden Samstag einen, also.
2: Hat es was?
1: Also ich bin deswegen auch öfters in Berlin.
2: Hat es was mit mir zu tun? Kann ich mal Akten
1: einsehen? Ich würde lügen, wenn ich jetzt sagen würde, nein.
2: Ich fühle mich gemobbt. Ja, genau, genau. Siehste, Karma ist a Piep und so.
1: Gemobbt.
2: Ja, gemobbt.
1: Wie nein, du pass auf, genau. Nee, also,
2: oh nein.
1: Caro, Mops ist was anderes. Also, ja, okay, Mops schon. Also, Caro ist gemopst. Ja, okay.
2: Boah,
1: aber
2: Freunde,
1: gemobbt ist was anderes.
2: Boah, du bist so fies.
1: Also, wir haben ja eine Mobbing-Beauftragte hier im Sender.
2: Die hat nichts mit Möpsen zu tun.
1: Nee, hat sie nicht.
2: Okay.
1: Aber wenn du ein Problem haben solltest mit irgendeinem Mitarbeiter, dann einfach mal ganz vertrauensvoll.
2: Würde die, das ist schwierig, nee.
1: Was?
2: Die wird ja von dir bezahlt.
1: Ja.
2: Okay, ja, nee. Das ist ein Interessenskonflikt, glaube ich.
1: Bei dir oder mir?
2: Bei mir.
1: Guck mal, du wüsstest doch gar nicht, was du freitags ohne mich machen solltest. Du hast jetzt ein halbes Jahr versucht, du bist,
2: kläglich gescheitert.
1: Kläglich gescheitert, ja, genau.
2: Das stimmt.
1: Und weinend jeden Freitag eingeschlafen, ja, ohne mich und ohne die Show. Und wusste es gar nicht so richtig, mit dir was anzufangen.
2: Ja, da hast du recht.
1: Und mal ganz ehrlich, das geht mir auch so. Also, nein, du fehlst mir nicht. Mm. Also, okay.
2: Ja, ist klar.
1: Also, es geht mir richtig schlecht, wenn du nicht da bist.
2: Mhm. Genau.
1: Wirklich.
2: Ist klar. Ja.
1: Fast so schlecht, als wenn du da bist.
2: Ja. So, jetzt, Kontenance, ja, reiß dich zusammen.
1: Entschuldigung, ich reiß mich die ganze Zeit zusammen. Okay.
2: Sag mal, kennst du solche Dinge?
1: Nein.
2: Die doch kennst du.
1: Ja, warum fragst du das?
2: Ja, warte.
1: Okay.
2: Die dir deine Eltern immer erzählt haben, wo du als Kind ganz fest dran geglaubt hast.
1: So was wie, du musst deine Schuhe putzen, sonst kommt der Nikolaus und steckt da nichts rein.
2: Genau. Nee, sonst kommt da nicht.
1: Naja, und
2: geht
1: das vorbei, alle anderen kriegen das, sondern du kriegst da nichts.
2: Oder wenn du.
1: Und das stimmt.
2: Nein, bei mir
1: doch, nicht. Doch, das stimmt. Mm-mm. Das kann ich ja. Pass auf, ich war.
2: Du hast ja Stinkgefühl, Stinkeschuhe.
1: Nein.
2: Doch.
1: Also, ich nehme mal, für Nikolaus nehme ich meistens Gummistiefeln. Tue ich da noch eine Folietüte rein, damit es nicht nass wird, was da auch immer dann drin ist. Mm-hmm. Und das geht eigentlich ganz gut. Das passt. Aber ich habe mal bei einem Bekannten, also ich war damals, weiß ich nicht, keine Ahnung, war ich noch jung, 6, 7 Jahre oder so. Und da waren wir beim Bekannten in Berlin. Und dann haben wir kurz vor dem 1. Dezember in der Wohnung sämtliche Adventskalender leer gefuttert.
2: Oh, wie geil.
1: Aber alle. So, und dann hieß es kommt kein Nikolaus. Da war schon ein Kind, da war schon sogar im Kindergarten.
2: Oh, nee.
1: Es kommt kein Nikolaus. Genau. Und es kam auch kein Nikolaus.
2: Nicht dein
1: Ernst. Und dann dachte ich mir, ja, okay, dann kommt er nicht zu Hause, kommt er in den Kindergarten. Alle hatten sie was drin, außer ich.
2: Oh, nee.
1: Ja.
2: Ernst jetzt?
1: Ernsthaft. Es kam kein Nikolaus. Oh. Seitdem kann ich mich nicht, wo bricht mal, das sage ich dir.
2: Boah, ist ja fies.
1: Ja, das ist richtig fies.
2: Mhm.
1: Das ist richtig fies. Das ist, ich habe noch viel mehr. Na gut, wir wollen jetzt nicht über meine Schandtaten reden. Das würde die Länge der Sendung sprengen.
2: Ja, das glaube ich sofort.
1: Und
2: meine Mutter hat immer gesagt, wenn sie die Warnblinker-Taste drückt, dann ist das ihre Ich-park-überall-Taste. Kennst du das?
1: Ja. Ja gut, das machst du ja auch.
2: Ich?
1: Ja gut, das ist ja bei dir kein Auto.
2: Ich habe einen Warnblinker, aber pass auf, wenn ich den anmache, dann ist das nicht nur ein Warnblinker, sondern auch eine Geräuschbelästigung, denn der macht nämlich die, die,
1: die, die, also wenn du das Ding anmachst, das, also wenn du bei dem Teil die Warnblinker anmachst, ja, ist es ja eher wie so ein Verkehrskegel, wo oben so ein gelbes Licht ist, was ab und zu mal blinkt.
2: Ich weiß gar nicht, wo der blinkt, wenn ich blink.
1: Ja, also hast du schon mal Blinker gesehen?
2: Blinkt der im Spiegel oder im Auto? Also vorne an den Frontscheinwerfer? Ich weiß. Weißt du was, ich mache nachher für dich mal ein Lichterkonzert.
1: Ja, mach da mal ein Lichterkonzert. Hm? Ganz toll.
2: Oder dass die Schauspieler, wenn du vor dem Fernseher sitzt und die im Fernsehen sind, dass sie dich sehen können.
1: Mich hat ja immer fasziniert, dass die Schauspieler, also in dem einen Film ist er gestorben, aus irgendeinem Grund. Und den Tag später, bei einem anderen Sender, war er wieder da, quietschvergnügt. Da war ich noch Kind. Ne? Also da war ich noch jung. Das habe ich damals nicht verstanden. Mm. Ja, das ist wirklich nicht 23, 24 oder so kann ich gewesen sein. Aber das habe ich damals nicht so ganz verstanden. Ja. So, solche Sprüche kenne ich.
2: Kennst du gar nicht, du tust nur so.
1: Nein, ich überlege gerade.
2: Wenn du den Kaugummi verschluckst, dann bleibt der 7 Jahre in deinem Darm.
1: Und das wird und ich habe meistens mehrere Kaugummis genommen. Übrigens, was ich dir zeigen wollte, genau, 90er. Ihr kennt ja 90er. Und was gab es in den 90ern?
2: Oh geil, Big Red.
1: Guck mal.
2: Oh,
1: es gibt die.
2: Big
1: Red gibt es wieder. Es gibt die.
2: Wie heißen die?
1: Spermint. Spermint. Und die gibt es wieder. Die kann man wieder käuflich erwerben. Und für die schnelle Hände haben, es geht auch. Na gut. Und jedenfalls.
2: Also wie gesagt, ich war ein Big Red Girl.
1: Mhm. Okay, soll ich nächstes Mal Big Fat mitbringen?
2: Hast du Big Red zu Hause?
1: Nee, zu Hause nicht, aber ich weiß, wo es welche gibt.
2: Ja.
1: Dann bringe ich dir welche mit.
2: Wow.
1: Okay, das Einzige, was es nicht gibt, sind die die gelben.
2: Juicy Fruit.
1: Die gibt es nicht.
2: So?
1: Ja, genau.
2: Die fand ich auch cool.
1: Die gibt es nicht. Die gibt es nicht. So, was gab es noch so für Sprüche?
2: War dir irgendwas noch, wenn du einen Melonenkern...
1: Da wächst eine Melone in dir.
2: Ja, oder Apfel oder irgendwie sowas. Mhm,
1: genau.
2: Ja, das gab es auch noch. Fand ich auch mal total doof.
1: Hast du es geglaubt?
2: Nee, der Opa hat immer gesagt, man kann den Apfel mit allem essen, außer dem Stiel. No? Mhm. Und die Mutter hat immer gesagt, wenn du den Apfel mit dem Gehäuse isst, dann wächst in dir ein Apfelbaum. Der kommt dann aus deinen Ohren und aus den Ohren.
1: Ja, irgendwann wächst er aus dir wie ein Apfelbaum.
2: Als ob.
1: Naja, irgendwann ist er mal.
2: Oder weißt du, was ich dachte? Ich dachte, meine Mutter früher, die konnte durch Wände gucken. Die wusste immer alles. Egal, was ich gemacht habe, die wusste immer alles.
1: Und ja, meine Mama auch.
2: Und ich habe mich immer gefragt.
1: Aber wir haben zurückgeschlagen, ich und mein Bruder.
2: Ja.
1: Oh. Du musst dir folgende Situation vorstellen. Mhm. Zwei Teenager, Kinder, noch jüngere Kinder, so ein bisschen am Radio rumspielen, die Nene ist im Zimmer, entsprechend Lautstärke, ein bisschen gekämpelt und es war nicht ganz leise. So, und wir haben so ein bisschen am Radio und so ein bisschen musikmäßig rumgespielt und hatten es aufgenommen. Also da lief die Rekordtaste. Mhm. Oh, hoffentlich hört meine Mama jetzt nicht zu. lief die Rekordtaste. Mhm. Meine Mama kam rein, erklärte uns beiden, also mir und meinem Bruder, sehr bestimmend und lautstark, dass es so nicht funktioniert und dass wir doch lieber zum Aufräumen und jenes. Also genau den Wortlaut weiß ich nicht mehr. Und dann ging sie wieder. Dann habe ich mit meinem Bruder angeguckt und haben gelacht. So. Dann haben wir zurückgespult und haben uns das Ganze nochmal angehört.
2: Oh.
1: Aber in der Lautstärke, dass sie draußen vor der Tür stand.
2: Nicht dein Ernst.
1: Und sie selber im Zimmer gehört hat. Ja. Und wir zwei saßen vom Radio und haben uns abgefeiert.
2: Oh.
1: Ja, Entschuldigung. Ich hoffe, sie schläft.
2: Ich glaube nicht.
1: Doch.
2: Nein.
1: Also sie schläft jetzt uns auch ein bisschen.
2: Sie schläft nicht.
1: Doch.
2: Also das, was mich am meisten, wovor ich am meisten Angst hatte, ist, wenn du schielst und dich einer erschrickt, bleiben deine Augen.
1: Dann bleibt das so. Und das stimmt. Ich habe Fotos von dir vor uns gemacht.
2: So ein Schaf.
1: Ich habe Fotos von dir gemacht. Du guckst alle vier Ecken des Studios gleichzeitig. Das hat noch keiner, das hat wirklich noch keiner hier geschafft. Also, sie kann sich hier hinstellen und das ist wie so eine Bauwatch-Kamera, die rundherum im ganzen Studio guckt, wo was passiert.
2: Ja, kannst du mal gucken, ne?
1: Ja, aber nicht so gut wie du. Also, du bist da so ein
2: 360-Grad-Blick,
1: ne? Das ist schon mal cool.
2: Früher in den 80ern gab es doch mal so einen Film, wo so ein Wurm aus der Handtasche von der Frau geguckt hat. So ein einäugiger Alien-Wurm. Kennst du diesen Film? Mm-hmm. Ah, doch, den kennst
1: du. Ich habe andere Filme geguckt.
2: Ach, bitte, in den 80ern.
1: Ja.
2: Flintstones oder was?
1: Genau, Flintstones.
2: Mhm, ist klar.
1: Ja.
2: Ich suche den Film gleich, du kennst den ganz bestimmt.
1: Ja, dann suchen wir raus. Für euch gibt es ja noch ein bisschen Musik. Und danach haben wir noch 2-3 Sätze, die uns unsere Eltern immer versucht haben beizubringen. Oder mit denen sie uns versucht haben einzuschüchtern.
2: Solche Schwindeltiger sind
1: ohne Mist,
2: gell?
1: Also mal ganz ehrlich.
2: Hallo.
1: Also wenn wir das bei unseren Kindern jemals irgendwie, irgendwann...
2: Warte, ich muss kurz auf die Uhr gucken. Nee, das würde ich nie machen.
1: Nee, niemals. 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Ja, und das setzt seit 2 Minuten der Jugendschutz weg.

0: guckst du mich so fragend an.
1: War das nicht ein geiler Song?
0: Das war ein richtig guter Song, ja.
1: Von Starship war der wohl das Originale. Nothing Gunners, da war es. Genau.
0: Nothing. Ah, okay. Nothing.
1: Hast du nicht mitgekriegt, dass ich jetzt mal meine erotische Stimme rausgeholt habe für die nächsten 2 Stunden?
0: Ich hoffe, das endet in weniger als einer Stunde.
1: Was? Du, also daran soll es, kann ich schon. Warte mal, das geht ganz einfach, um das zu beenden. Das geht einfach. Guck mal, ich habe hier so eine Taste, da geht das so. Warte mal.
2: Oh, das war wieder anstrengend.
3: Ja, Mann.
0: Wenn noch einfach. Okay, ciao.
2: Ich Leute, habt ihr vorhin die Frau in dem rosanen Kleid gesehen?
3: Die sah aus wie eine Presswurst.
2: Da kriegt man Appetit.
1: So, das war eine Stunde Battle. Nein, dieses Battle ist am Freitag. Und ja, können wir einen Feierabend machen, oder?
0: Oh nein. Ich hab mehr gebucht.
1: Und was hast du denn gebucht?
0: Naja, 3 Stunden.
1: 3 Stunden Folter mit Shoto, oder?
0: Ja.
1: Oh, so eine bist du also. Ich dachte immer, du bist die eine, diejenigen. Naja, gut, okay. Ich dachte immer, du bist die Peitsche schwingt.
0: Ich? Hm? Ah, nee. Bei meiner Größe, guck mal. Das, ich könnte so groß gar nicht ausholen. Nee. Hm.
1: Ja, gut. Größe ist bei dir.
0: Nee. Nur Klappe.
1: Ja, genau. Klappe passt.
0: Genau.
1: Also Klappe ist groß, aber alles ist, also alles andere ist sehr so überschaubar ist klein. Und
0: ja, genau.
1: Aber gut. Na, wie alt bist du? 49? Oder? Nee, ernsthaft? 52? Wie alt bist du?
0: Das sag ich dir nicht.
1: Also, wer kann dann noch Schuhe in Größe 29 tragen? Mal ganz ehrlich. Also.
0: Nein, ich trage nicht. Ich trage 36, manchmal auch 35.
1: Oh, okay. Je nachdem, wie geschwollen sie sind vom Vortrag.
0: Ja, genau. Wie die Nacht war.
1: Ah.
0: Aber wie? Es gibt auch.
1: Stopp mal kurz.
0: Ja.
1: Warte mal kurz. Was heißt denn, wie die Nacht war?
0: Naja, wenn du die ganze Nacht durchgetanzt hast, dann durftest du dich A, nie hinsetzen,
1: getanzt.
0: B, nie deine Schuhe verlieren oder C, deine Schuhe nie ausziehen.
1: Wieso sollte man denn seine Schuhe verlieren?
0: Ja, das, das sind so Gerüchte. Also die kursieren hier, ist ganz schlimm. Das ist ganz schlimm.
1: Übrigens, das wurde zum Teil aufgeklärt.
0: Ja, wo war ich während der Aufklärung?
1: Ja, weiß ich nicht, aber ihr könnt das jetzt schon in YouTube sehen. Da gibt es einen Podcast, da ist es relativ weit hinten ist es geklärt worden. Weil meine Co-Moderatorin, die Annika, die da dabei war, konnte sich das nicht verkneifen, das als letzte Frage noch rauszuschmeißen.
0: Gut, oder?
1: Nee, nicht gut. Nicht gut, nein, nicht gut. Mhm. Und aber dazu kommen wir dann im November nochmal in der Sendung zum Thema Schwarzen Engel.
0: Also, ich habe nochmal überlegt. Mhm. Es war nicht der Apfel und es war nicht die Melone, sondern es waren die Kirschen. Wenn du Kirschen gegessen hast und den Kirschkern verschluckt hast, dann hat meine Mutter immer gesagt, möchtest du einen Kirschbaum?
1: Wir hatten keine Kirschen. Ich komme aus der alten DDR, wir hatten sowas nicht.
0: Oh, weißt du, was wir hatten? Wir hatten über die Kraftfahrtstraße, die Mauer runter, hatten wir ein Kreiskrankenhaus. Und im Kreiskrankenhaus hatten die zu Zierde einen Kirschgarten.
1: Okay.
0: Oh Gott, wie oft waren wir da? Ich konnte auf Bäume, wenn ich nichts konnte.
1: Das unterschreibe ich dir, ja.
0: Aber auf Bäume.
1: Das hat sich noch nicht geändert.
0: Hat sich nicht geändert. Nee, das Gute musst du auch beibehalten.
1: Was? Ja, das ist richtig. Also, nichts können schafft Freizeit. Also, ja. Dummstellen schafft Freizeit. Und das kannst du gut.
0: Oh ja.
1: Das kannst du gut. Also, ja. Ich arbeite ja nur von freitags 20:45 bis 21:05 oder so.
0: Wenn überhaupt.
1: Ja, wenn überhaupt.
0: Ne? Eben.
1: Das andere ist dann nur noch, okay, wenn ich mal hier bin, hier ist es schön warm, hier gibt es was zu trinken. Also, oh, hier gibt es Alkohol.
0: Ja.
1: Bleib mir mal noch.
0: Du, vielleicht sollte ich so einen Workshop oder so machen.
1: Ein Workshop? Ein
0: Webinar.
1: Oh, was willst du denn anbieten?
0: Du könntest der Sprecher sein und ich.
1: Der Dozent?
0: Ja, danke.
1: Okay.
0: Ja?
1: Und was soll ich
0: dozieren? Und ich könnte die Soda-Frau sein.
1: Okay. Und was soll ich dozieren?
0: Wie ich gelernt habe, nichts zu tun. Die Soda, Caro. Nee, findest du blöd?
1: Ja.
0: Okay, gut. Machen wir weiter. Also, was meine Mutter noch gesagt hat, oder hat es mein Vater gesagt?
1: Oh, das ist... Es gibt einen gewissen Unterschied zwischen Mama, Papa, Vater und Mutter. Ja, muss ich dir den jetzt wirklich erklären, wo der Unterschied liegt?
0: Nee, musst du nicht. Mein Vater hatte auf seiner Brust meinen Namen tätowiert mit einer Rose.
1: Mit einer Rose?
0: Mit einer Rose. Ja, egal. Okay. Also, irgendjemand von den beiden hat immer gesagt, wenn man zu lange Fernsehen guckt, kriegt man viereckige Augen.
1: Das kenne ich auch noch, das Gerücht. Ja, genau.
0: Furchtbar.
1: Das kenne ich, genau. Also, aber jetzt hast du LED-Streams, aber siehst du das auch nicht mehr.
0: Ah, nee, war das nur bei Röhre? Bei
1: die Röhre. Flacker, da konntest du ja mitpinseln.
0: Da konntest du hinten draufhauen und dann ging das wieder.
1: Dann ging das wieder, ne? Ja, ja, genau.
0: Oder mein Opa hat immer auf diese Antenne, wir hatten so eine Antenne auf dem Fernseher. Mhm. Kennst du diese braunen, pseudo-holzverkleideten Röhrenfernseher?
1: Ja.
0: Ja, da hatte der immer so einen Kleiderbügel aus Pseudo-Alu, Metall, irgendwas, Edelstahl, Grubstahl. Und dann hat der da oben ein bisschen rumgedreht und den Kleiderbügel ein bisschen nach rechts und links und schon hatte man wieder.
1: Aber ihr habt doch sowieso euer Signal vom Ochsenkopf gekriegt. Ja, warte, du warst Franke. Du warst auch Westdeutschland.
0: Ja.
1: Ja. Mhm. Oder was habt ihr für BTV gucken wollen mit eurer schwarzen Antenne?
0: Ja.
1: Also im östlichen Teil Deutschlands, da war ja wirklich DDR 1, DDR 2, mehr hattest du ja nicht. So, und dann war es ja noch so, die haben TV-Geräte verkauft in der DDR. Es gab ja den Farbfernseher. Also, die haben aber das Signal, das Farbsignal genommen von Russland. Das ist ein anderer Standort als das West.
0: Okay.
1: Also sprich, der Westen hat mit einem anderen PAL-Signal gesendet als der brüderliche Freund in der Sowjetunion und halt dann die DDR. Und demzufolge war nur das DDR-Fernsehen in Farbe und das Westfernsehen in Schwarz-Weiß.
0: Sehr ärgerlich.
1: Das war von der Regierung halt so gewollt.
0: Ich wüsste nicht, ob mich das stören würde.
1: Nee, die Inhalte, es kam ja dann auf die Inhalte so ein Stück weiter. Aber so, aber so wird es halt dann so ein Stück. Ja.
0: Weiß ich nicht.
1: Ja, was weißt du nicht? Du weißt vieles nicht, kann das sein?
0: Ja, das stimmt.
1: Ja, das ist
0: ja.
1: Ja. Aber mir fallen gar keine Sätze ein, wie du das so hast. Was meine Eltern mir so. Also, meine Eltern haben mich halt

0: zur Laune habt, am 24.25. ist die Venus in Berlin. Größte Erotikmesse.
1: Hast du da Karten für uns?
0: Möchtest du mitgehen?
1: Oh, ich weiß nicht.
0: Willst du mit mir auf eine Erotikmesse gehen in Berlin?
1: Wird es irgendwie zu Wort gebracht, wenn ich irgendwann mal ein Führungszeugnis brauche?
0: kommt drauf an, wie du da drin benimmst. Also das ist halt so Geschichte.
1: Ja. Nee.
0: Wie nee? Nee, ja gut, du wirst es eh nur aus Streichhölzer durch
1: die Gegend laufen. Ja, und wie die da alle... Nee. Wie die da riechen.
0: Woher willst du wissen, wie die riechen?
1: Weiß ich nicht.
0: Warte doch mal kurz. Woher willst du denn wissen?
1: Oh Gott. Weiß ich nicht. Keine Ahnung.
0: Woher willst du denn wissen, wie die riechen, während du dort gewesen bist? Mm. Caro?
1: Nee, ich war da noch nie. Ich habe noch eins. Mhm. Wenn deine Mutter zu dir sagt, wir gehen nur ganz kurz einkaufen. Nur ganz kurz.
0: Ja gut, dann soll sie gehen.
1: Nein, dann sind die mal Stunden weg.
0: Ja und? Das war vor Weihnachten oder vor Geburtstag war das ideal. Weil da konnte man schon in die Schränke durchgucken und sehen, was da Weihnachten einen erwartet.
1: Hast du das gemacht?
0: Natürlich.
1: Kannst du jetzt?
0: Also ich kannte... ich glaube, wir müssen noch ein Stück warten. Wenn meine Mama wirklich zuhört. Obwohl, das meiste weiß ich eben. So, aber natürlich, also wir wussten vor Weihnachten immer, was wir da gekriegt haben. Also das ist... Ja.
1: Bei mir ist es oft so, dass ich nicht mehr weiß, wo ich die Geschenke versteckt habe. Weißt du? Mhm. Oder was ich auch noch blöd fand, ist... wenn du mir jetzt nicht zuhörst, dann wachsen dir Kartoffeln aus den Ohren.
0: Nee, wir hatten Kartoffeln im Laden, die muss man nicht kaufen. Also die sind, wir haben nicht selber angebaut.
1: Echt jetzt?
0: Nö. Also ich kenne das mit den, wenn du deine Ohren nicht putzt, oh guck mal, hier wachsen da schon Karotten drin, weißt du, so diese. So. Das ist aber ansonsten.
1: Oder wenn du lügst, kriegst du eine lange Nase wie Pinocchio.
0: Ja.
1: Und also meine Eltern sind richtige Lügentiger gewesen.
0: Wie oft hast du deine Nase operieren lassen?
1: Ich wünschte, ich hätte sie einmal operiert. Obwohl, nee, ich bin eigentlich zufrieden. Und du deine? Wir könnten unsere Doppelkinns operieren lassen.
0: Du hast ein Doppelkinn?
1: Ja, ist genauso groß wie deins.
0: Aber meins schwabbelt nicht so wie deins beim Reden.
1: Wie meins schwabbelt? Du siehst doch meins gar nicht. Du bist so
0: schwach. Doch, in der Kamera, Leute. Das ist 90s Battle Beats, also 90sbb.de auf der Webseite.
1: Doch nicht dein Ernst.
0: Da könnt ihr gucken.
1: Was?
0: Und da seht ihr das. Das ist so das Schwabbeln, wenn sie redet. Wenn sie in Rage redet.
1: Halt die Raffel.
0: Dann hat sie so.
1: Sei einfach still jetzt.
0: Das ist, wie nennen sich die Tiere? Die Truthähne. Da gab es ein anderes. So.
1: Puten.
0: Ja, die Puten. Genau. Die unten so. So ein. Oh. So, wir machen mal kurz Musik. Falls ihr mich nicht hören solltet, mein Name war auch Schoto.
1: Take care and goodbye.

0: richtig. Boah, und Bonnie Tyler hat damit richtig Millionen. Die hat richtig Geld geschafft. So richtig. Aber bis Montag muss sie wieder fit sein. Ja, ich muss Montag reden. 8 Stunden. Dienstag auch, Mittwoch auch, Donnerstag auch. Und Freitag bei euch dann wieder hier.
1: Weißt du, wie gut das wäre für deine Figur, wenn du das alles tanzen würdest?
0: Aber, weißt du, ich will ja nicht so aussehen wie du. Du bist jetzt so zusammengestumpft. Also du bist dann so, es ist ja bei dir nicht weggegangen. Es ist eher nur so, so zusammenge... von oben gedrückt und dann ging es halt in die... Kennst du das beim Kuchenteig? Wenn du Kuchenteig da hast und du drückst nur von oben auf den Teig drauf, dann geht er ja unten zur Seite.
1: Alter Vater, was soll daraus noch werden?
0: Also mal so, das, was du heute anders nennt man auch in Fachsprache, nennt man das Muffin Jeans. Also der Ring guckt da oben drüber.
1: Es ist besser für dich, wenn du dir das Studio jetzt von außen anguckst.
0: Machst du jetzt weiter?
1: Ja, ich drück den roten Knopf.
0: Drück den roten Knopf, okay. Mhm. Aber erst nochmal den Knopf 14, da kommt die Pinguine.
1: Okay,
0: ja,
1: erst Knopf 14
0: und dann den roten
1: Was
0: Knopf.
1: Was nochmal? Erst 14?
0: Erst 14, genau. Okay. Also das ist dann der hier.
1: Schon wieder. Ja, also 14 genau, das ist dann rot. Genau. 14 rot. Bist du schon weg?
0: Nee, bin noch da.
1: Okay, 14 rot, ja?
0: Ja, schreib das auf. Okay. Das hast du sowieso in 5 Minuten vergessen.
1: Ja, 14 rot.
0: So, wir waren bei den 90ern.
1: Ja.
0: Wir waren bei Sätzen, ja.
1: Genau, ich bin raus mit
0: Eltern
1: den Sätzen.
0: Eltern und mir ist wirklich keiner eingefallen. Wie gesagt, meine Eltern haben mich nicht angelogen. Und ich war so ein liebes Kind, da gab es keinen Grund, irgendwelche...
1: Das ist eine Lüge, jetzt fühle ich mich angelogen.
0: Ich kann nicht so viel, wie du dich fühlst. Aber meine Eltern mussten mich nicht mit irgendwelchen Dingen provozieren oder wie nennt man das?
1: Kastein.
0: Nee, wenn das, dann das. Dieses
1: oh Gott.
0: Ach, ich komm mit dem Fachbegriff.
1: 14 roter Knopf.
0: Ja, 14 roter Knopf, genau.
1: Aber pass auf.
0: Ja.
1: Vorhin, als du da so ein tolles Lied rausgesucht hast, was war das nochmal?
0: Oh, ich habe halt viele tolle Lieder gespielt.
1: Nee,
0: ganz viele. Und ich habe noch ganz, ganz viele mit.
1: Ja, warte,
0: also wirklich, ich habe heute mal richtig geil.
1: Was war das für ein tolles Musikvideo?
0: Mal, das ist so richtig geil.
1: Das kam, als ich ins Studio war. Ich wollte gleich wieder rückwärts rausgehen.
0: Du bist rückwärts wieder rausgegangen.
1: Das ist doch nicht dein Ernst, ey. Sag mal, bei dir halten, ne?
0: Was denn?
1: Toll.
0: Toll.
1: Stimmst du dich schon auf nächstes Wochenende ein?
0: Ich hoffe nicht, dass sowas kommt.
1: Also, worauf ich hinaus wollte, als du vorhin über Aqua gestolpert bist.
0: Mhm. Dr. Dick?
1: Nein, das war was anderes. Das war irgendwas mit
0: Dr. Jones.
1: Dr. Jones, Dr. genau. Jones. Das war so ein schönes Musikvideo. Und dann habe ich mal geguckt, was für tolle Musikvideos es früher gab. Und heute, ich weiß gar nicht, ob es heutzutage, wann sieht man heutzutage noch Musikvideos?
0: Gibt es das noch? Nein.
1: Also auf
0: TikTok.
1: Plattformen gibt es schon noch. Mhm. Du kannst auswählen, Video angucken oder nur Musik. Aber so wie bei mir früher, Viva 2, MTV.
0: Das hat sich komplett geändert. In den 90ern war das so, da kam ein Song raus mit Video und da wurde dann durch das Video ja gehypt.
1: Richtig cool, es war ja, so.
0: Der lief
1: cool.
0: Dann Viva hoch und runter.
1: Genau.
0: Und jetzt ist es das so, es kommt erstmal der Song. Mit einem, der geht eine Minute, anderthalb Minute, wird durch TikTok und durch YouTube und dann gibt mir eure Kommentare, soll ich es veröffentlichen und bla bla bla.
1: Genau, ja.
0: Und dann master das mal richtig ab und dann wird es irgendwann eventuell, wenn die Rechte da sind, veröffentlicht. Oder halt auch nie. Und
1: so
0: das
1: ist es.
0: Dauert halt manchmal ewig.
1: Ja.
0: So, das hat sich ein bisschen geändert. Und was ich schon ein bisschen schade finde.
1: Ich auch total. Also wirklich. Das waren richtig. Sowas wie Britney Spears. Baby,
0: das
1: waren
0: die doch mit der sexy Schuluniform.
1: Genau, fand ich richtig cool.
0: Also, du wolltest ja gern mal diese Position als Azubi kennenlernen, hast du vor uns gesagt.
1: Oh Gott.
0: Vielleicht sollten wir das mal machen.
1: Ich habe Rücken, warte, ich habe Rücken.
0: Ihr könnt ja nächste Woche zu zweit, du und Annika, wenn ihr sowieso hier im Studio seid.
1: Oh, bitte sag nichts mit Schuluniform. Bitte sag nichts mit Schuluniform. Ja,
0: dann könnt ihr doch in der Schuluniform.
1: Nein.
0: Oh, das wäre toll. Ich überlehre. Oh, das wäre, aber das wäre richtig nice. Ich
1: träume weiter. Nee.
0: Das wäre richtig.
1: Nein, auf gar keinen Fall.
0: Okay. Mm-mm. Also, welches Musikvideo ich mich noch daran erinnern kann, ist I Wanna Be a Hippie and I Wanna Be a Hippie.
1: Ja.
0: Das war furchtbar. Technoid. Das war aber wirklich sowas von bescheiden. Das war ja dieses ja,
1: also, die Glatzköpfe.
0: Ja, das waren die Glatzköpfe mit den pinken Shirts.
1: Auf LSD.
0: Mhm.
1: Ja?
0: Was ich auch gar nicht schlecht fand, war Mr. Oizo.
1: Mr. Oizo.
0: Das kennt ihr alle.
1: An was ich mich sehr erinnere, ist Marusha mit diesen grünen Techno. Augenbrauen. Oder Christina Aguilera. Die hat auch mal Musikvideos gedreht, wo du dachtest, puh, 16 Uhr, kann man das jetzt schon zeigen? Ich weiß nicht.
0: Kennst du das?
1: No. Warte mal, mach mal.
0: Warte mal. Ich zeig dir das Bild davon. Hm. Erstmal ein Song.
1: Sagt mir noch nichts.
0: Gleich. Achtung. Mehr passiert im ganzen Song nicht.
1: Ah, das ist wie Tequila.
0: Das ist Flat Eric.
1: Kann ich nicht.
0: Das ist der, der den ganzen Film in dem Auto vor.
1: Ach ja, mit den langen Armen. Genau, ja, diese. Genau.
0: Genau. Also,
1: ja, den kenne ich.
0: Mehr passiert die ganze Zeit nicht. Also mehr passiert.
1: Ach, ich dachte immer, das war so ein Masupilami oder sowas.
0: Na, okay. Mr. Oizo war das.
1: Ja, kenne ich.
0: Kennst du, ne? Das sag ich doch. Aber du erkennst nicht anhand des Liedes, sondern du erkennst die Figur an sich.
1: Genau.
0: Weil du halt das Video gesehen hast.
1: Ja. Genau. So ist es. Mhm.
0: Was fandst du noch so für Videos aus den 90ern, wo du sagst, wow, geil.
1: Was ich noch, nicht aus den 90ern, aber aus den 2000ern, war Kylie Minogue, Can't Get You Out of My Head. Weißt du, mit diesem, da hat die so einen Anzug angehabt, der nur über ihren Busen ging, so mit dem Kopf bedeckt.
0: Okay.
1: Das war auch wirklich gut. Oder Michael Jackson hat ja damals gefühlt jede Woche ein neues Video rausgebracht. Die waren auch alle mega.
0: Ich spiele dir mal ein Lied vor, habe ich es ausgeblendet, damit du es nicht vorher siehst, wo du auch das Musikvideo sicherlich kennst. Ich hoffe, das ist das Richtige.
1: Ah, Call on Me.
0: Ja. Kennst du das Musikvideo noch?
1: Ja, kenne ich.
0: Und?
1: Mit Jane Fonda. Also nicht Jane Fonda, aber die hatten da diese Aerobic-Dinger an. Mhm. Ja, kenne ich.
0: Ja. Also dieser
1: Arschritzenputzer. Also kommt die aus so, meinem so Wortschatz? So. Ja, genau.
0: Mhm. Flashdance.
1: Ja.
0: Wollen wir das kurz durchlaufen lassen? Wir haben noch 2-3 Videos, die machen wir dann nach dem Titel.
1: Ja, mach mal.
0: Okay.

0: wäre ja fies, wenn ich jetzt die Mikrofone aufmachen würde, wenn wir über Leitbild reden, oder?
1: Nee, wieso?
0: Okay. Caro bestellt gerade wie viel? 2x2 Liter oder so?
1: 2x1000 Milliliter.
0: 2x1000 Liter.
1: 111 Check. Euro.
0: 111, ja.
1: Ja, besser man hat, als man hätte.
0: Ja, besser gut geschmiert als...
1: Weiß ich nicht. Okay, kenne ich mich nie aus.
0: Übrigens, mir wurde gesagt, ich würde schmatzen. Kann ich mir nicht vorstellen. Schmatzig?
1: Kommt drauf an, bei was?
0: Nein, ich hab einen Kaugummi im Mund und ihr würdet mir mal wohl hören, wurde mir gesagt. Das ist richtig. Hat aber diesen Grund, ich habe das bestimmt öfters schon mal gehört in der Moderation, dass ab und zu mal mein Mikrofon aus ist und dann hört ihr im Hintergrund so einen Wachhund bellen. Das bin ich. Und ja, deswegen. Und wenn ich was im Mund habe zum Lutschen, geht's. Muss ich nicht so oft bellen. Deswegen habe ich da was im Mund.
1: Ach Gott, jetzt ist es mir echt. Ja, jetzt habe ich es erst gecheckt.
0: Was sagtest du denn jetzt?
1: Was dir gerade von was für einem Hund redet
0: oh
1: der?
0: Oh mein Gott, Mama ja,
1: Entschuldigung.
0: Mia. Mal, was hast du eigentlich gemacht, als der liebe Gott das Großhund verteilt hat?
1: Da habe ich geschlafen, habe ich mich versteckt.
0: Manche fallen ja in den großen Tank mit dem Zaubertrank.
1: Ja.
0: Und manche verstecken sich halt bei der genau. Großhundvergabe. Ja. Sagen, nein, gehabt schon.
1: Ja, Klappe war ich hier.
0: Mhm.
1: Ja.
0: Okay, also ihr habt die Möglichkeit, Meter, ihr haltet es heute aus, dass ich ab und zu mal einen Kaugummi im Mund habe, tut mir leid. Oder ihr moderiert mit Caro alleine, also.
1: Was war es nochmal? 14 und roter Knopf.
0: 14 und roter Knopf.
1: Ja. Ja. Wo waren wir stehen geblieben?
0: Und deine Co-Moderatorin fällt heute auch aus. Ne? Also die hilft dir auch nicht raus.
1: Warum? Was ist mit der?
0: Ein bisschen müde, glaube ich. Keine Ahnung. Ich finde, es ist ja ruhig. Ne? Also.
1: Was hast du wieder angestellt?
0: Ich? Als wenn
1: ja,
0: ich...
1: Doch.
0: Würde ich, bist hab immer ich du. Jemals...
1: Ja.
0: Habe ich, ja. Hab ich dieses Jahr...
1: Ja.
0: Habe ich dieses Quartal...
1: Ja... Und ja, und
0: hab
1: ja.
0: Habe ich diesen Monat?
1: Ja.
0: Diese
1: und
0: Woche?
1: Ja.
0: Nein.
1: Ja, doch, hast du.
0: Okay. Nein, also ich bin unschuldig. Das sieht man mir auch an, dass ich unschuldig bin.
1: Okay. Bei geschlossenen Augen, im dunklen Raum, wenn ich Knopf 14 und rot gedrückt habe.
0: Dankeschön. So, wir waren beim Singvideo stehen geblieben. Hm.
1: Don't die for me, Argentina.
0: Oh, das war eine. War das nicht dieser lange Marsch da irgendwie? War das nicht so dieses.
1: Evita von Madonna. Hm,
0: ja, genau. Madonna kenne ich eigentlich nur noch. Das ist aus den 80ern. Like a Prayer, wo die Figur anfängt zu weinen.
1: Ich kenne Vogue. Vogue fand ich auch sehr gutes Video.
0: Sag mir jetzt so erstmal nichts. Was ich cool fand, war
1: Oh Gott, nein.
0: Oh, komm.
1: The Crazy Frog.
0: Hattest du das nicht als Klingelton, als Jamba-Klingelton?
1: Ja.
0: Das hatte doch jeder.
1: Hatte ich auch. Hab viel Geld dafür bezahlt.
0: Kennt ihr noch?
1: Mach mal an.
0: Kennt noch? Aber dann, wenn wir anmachen, hören wir uns Ende.
1: Ja, komm.
0: Ja. Ich fand ja die Lederkappe ganz cool.
1: Oh Gott, das war so eine Fliegerkappe.
0: Also nicht, weil ich auf Leder stehe, sondern ich fand es halt von der Figur an sich so geil. Hm? Und diesen kleinen Schniedel, den er hatte, weißt du?
1: Oh,
0: und den haben sie ja nicht mal verdeckt.
1: Gleich verbunden. Ja, das verstehe ich. What's going on?
0: So, senkt sie einfach mal ihr Kopfhörer wieder an den Haaren.

0: 2015, Ex-Nein, Quaso, Sanne ist shiny. Mensch, 15, das ist 9 Jahre. Überleg dir das mal. Nein, es ist 11 Jahre her. Es ist 11 Jahre her. Alter Schwede, bist du alt geworden, Caro? Mama mia, mama mia, mama mia.
1: Oh, warte, ich muss meine Knochen erst richten auf dem Stuhl.
0: Hört ihr das Knacken? Oh, übrigens, ich habe jetzt runtergeschluckt. Ich durfte jetzt kein Schmatzen mehr hören.
1: Siehst du? Der Kaugummi bleibt 7 Jahre in dir drin.
0: Ja, ach komm. Ja, ja. Du bist auch so eine Lügnerin. Das ist noch, also, mal, du bist auch so eine Alltagslügnerin.
1: Ja.
0: Ja, also das glaube ich doch auch so. Ey, Leute, mal ernsthaft, mahnt aufs Herz. Sind wir nicht alle kleine Alltagslügner? So Sätze wie, bin gleich da oder ich schaue nur noch ganz kurz eine Folge. Und ja, kennt ihr ja, kommt mir bekannt vor, oder? Caro, was hast du so für Lügen auf Lager?
1: Nein, Schatz, ich bin nicht sauer.
0: Das ist immer die Frage, wie wird es denn, wie wird es betont? Hm.
1: Oder du schneist doch gar nicht.
0: Also Leute, mal nochmal kurz. Nein, Schatz, ich bin nicht sauer. Also wenn das eine Frau oder meine Partnerin zu mir sagt,
1: ist es immer eine Lüge.
0: Dann ist es so, du sagst, so, da gehst du innerlich mal durch. Mhm. Wo hast du deine Klamotten? Wo ist der Koffer?
1: Genau.
0: Wo schläfst du heute Nacht? Das ist das, was so ja, die ersten drei Fragen, die mir da so sofort in den Sinn kämen.
1: Aber ich denke dann immer an meinen Notfallkontakt und denke mir, Mist.
0: Ach, dein Mann ist dein Notfallkontakt?
1: Nee.
0: Oder wer ist dein Notfallkontakt?
1: Ja, genau, das ist das Problem. Ich kenne auch meinen Notfallkontakt und das ist nicht viel besser als mein Mann. Also,
0: ach so, okay. Dann Augen auf bei der Notfallkontaktwahl.
1: Wer ist dein Notfallkontakt?
0: Das kann ich hier so jetzt online nicht.
1: Genau, ja.
0: Nicht sagen.
1: Oder weißt du, was ich auch oft sage? Ich bin schon unterwegs.
0: Oh ja, genau. Und man steht noch in Unterhose vorm Schrank und weiß noch nicht, was er anzieht.
1: Ja, genau. Ja,
0: also so ist am besten geht doch noch, wenn sie anruft, am Fenster auf, dass man noch ein bisschen Straßenverkehr hört. So, ja, bin schon unterwegs, ja, kein Problem. So,
1: im Endeffekt. Was ich mal gesehen habe, es war mega cool. Da hat jemand auf sein Mikro getippt. Und dann hat die immer so Piep gemacht und hat sich das angehört, wie der Herzmonitor von der Intensivstation. Ah, ich habe es bei mir probiert, aber meine ist irgendwie zu blöd. Aber die Idee ist echt...
0: Schlimm wird es dann, wenn du weiterredest, es kommt so ein Piep.
1: Ja.
0: Dann wird es natürlich, ja. Aber ja, ich bin unterwegs, das ist eigentlich eine Lüge, die hat jeder von uns schon mal so gedacht. Na, oder ich habe deine Nachricht jetzt gerade erst gelesen.
1: Ja.
0: Also ich muss dazu sagen, ich hatte ja früher, ich bin ein sehr kommunikatives Kerlchen, die mich kennen. Die wissen das. Also, da kommen wir mal WhatsApp nackt oder wie auch immer.
1: Oh Gott.
0: Also, ja. Und irgendwann habe ich dann gesagt, okay, stopp, hier musst du einen kleinen Riegel davor schieben. Und ich habe diese blauen Haken ausgemacht. Und das hat mein Leben um einiges verbessert. Nicht, weil ich jetzt die Nachrichten nicht mehr lese, also ich lese schon alle Nachrichten. Aber wenn du sie gelesen hast, hat der andere das gesehen. Oh, der hat die vor 10 Minuten gelesen und immer noch nicht geantwortet. Und dann, was ist so dieses, da hast du dich ja selber unter Druck gesetzt gefühlt. Jetzt weiß der andere nicht, hast du gelesen, hast du es nicht gelesen. So, und jetzt kannst du sagen, ich antworte 3 Stunden später und so, oh ja, hab's jetzt gerade erst gelesen. Ist noch aktuell oder weißt du?
1: Oh Gott, nee, da stehe ich so drüber, das ist mir wurscht.
0: Nee, also das hat ein richtig, man hat ein Stück mein Leben so ein bisschen erleichtert, wo ich sage, okay, ich setze mich nicht mehr unter diesen Druck mit der Nachricht.
1: Ja, verstehe ich.
0: Doch, ich trinke heute nur ein Glas. Das ist auch so eine Lüge, wo man sagt, ah ja, komm, ein Gläschen geht schon. Ne? Also das ist eins.
1: Eins oder keins.
0: Auf ein Bein kann man auch nicht stehen. Genau. Ne? Also das ist, auch wenn die Flasche schon mal hier ist. Und außerdem ist die Frage, wie groß ist denn das Glas, was man trinkt?
1: Eben.
0: Und außerdem, man trinkt ja kein Glas, man trinkt ja eigentlich den Inhalt des Glases.
1: Ja.
0: Ich sehe wieder nur deine hohe Stirn. Weißt du das eigentlich?
1: Ein schönes Gesicht braucht Platz.
0: Ja, aber du hast... Okay.
1: Weißt du, was ich auch witzig finde? Das benutze ich ganz oft. Wir bleiben in Kontakt.
0: Ja gut, das mache ich aber.
1: Ja, du.
0: Ja, aber...
1: Aber ich nicht.
0: Aber wenn ich das nicht will, dann sag ich das auch.
1: Nee.
0: Also wenn ich jetzt jemanden habe, der da irgendwie... ja, wir lassen es einfach so im Raum stehen. wir lassen es einfach mal so im Raum stehen. Ja, also so. Oder ab Montag mache ich Sport. Ja, welchen Montag?
1: Ab Montag mache ich Diät, finde ich auch gut.
0: Ja, welchen Montag? Also ist ja nicht, muss ja nicht gleich der sein, der jetzt kommt.
1: Nee, oder ich räume es morgen auf.
0: Ja,
1: gell? Genau. Räume ich morgen auf.
0: Ja.
1: Die Spülmaschine morgen.
0: Ja, das übrigens sind auch die Pubertiere, sind ja auch so, ja, mache ich morgen. Hey, chill mal. Ja. Oh, weißt du, wie lange man so ein Ja ziehen kann?
1: Mhm. Oh. Auf jeden Fall.
0: Ja. Aber man kann das Ganze ein Stück weit beschleunigen. Wenn man den WLAN-Router einfach mal kurz resettet, dann geht sowas auch relativ schnell.
1: Ah, leider, bei mir nicht.
0: Mein Datenvolumen, ach, Augen auf bei der Tarifwahl. Ja, es ist halt so.
1: Ja, sorry.
0: Ja. Oder bei Frauen immer auch so, ich bin gar nicht müde.
1: Ja, so. Ja. Der Film läuft, Actionfilm, ja. Mord und Totschlag.
0: Genau. Hm? Also, da ist noch nicht mal der Vorspann vorbei. Du hörst schon. Und du sagst, jetzt hucke ich mir durch die Tänzinger. Nein, nicht der Ernst. Weil, wenn du umschaltest,
1: dann
0: das kriegen sie ja mit.
1: Auf jeden Fall.
0: Wir hatten aber extra gesagt, das und.
1: Ja.
0: Das ist so ein. Ja, bin gar nicht müde. Ja, das, no. Oder wenn ihr was kauft, ihr müsst euch selber belügen, die Frauen, ne?
1: So. Auf, ja,
0: das war im Angebot. Ja. Das war im Angebot, das musste ich mitnehmen. Also, und das passt doch ganz gut zu den grünen Schuhen und dem roten Kleid.
1: Ja, genau.
0: Deswegen, ich habe es nur gekauft, was im Angebot war.
1: Der Glitzerfummel für den Schlagerboom, ne?
0: Ja, das ist richtig.
1: Bescheid.
0: Ja, ja.
1: Oder das ist mir noch nie passiert.
0: Das ist mir noch nie passiert. Und machst den Fehler zum fünften Mal.
1: Ja.
0: Ja, das ist richtig. Oder ich bin gleich fertig.
1: Oh Gott.
0: Das ist so eine Aussage, wenn du dann genau weißt, ich brauche noch eine halbe Stunde, aber bist jetzt schon 10 Minuten spät und du sagst, und dann, aber ich muss ganz ehrlich, weil wir gerade dabei sind, ich habe jetzt gestern in Kommentar gesehen von Horst Lichter und der hat gesagt, einen ganz coolen Satz gesagt, wo er sagte, da kam 20 Minuten zu spät und sein Kontakt, den er treffen wollte, also weiß ich nicht, ob es ein Arzt war oder irgendwas, sein Bekannter, hat gesagt, das kannst du nie wieder gut machen. Du hast mir 20 Minuten meiner Lebenszeit gestohlen, die du mir nicht ersetzen kannst. Ja. Und wenn ich jetzt mal so auf der Zunge zu gehen ist, wo du sagst, boah, das ist ganz schön tief, das Ding. Aber im Grunde hast du recht, wenn du 15 Minuten zu spät kommst, wartet jemand 15 Minuten auf dich und diese 15 Minuten hätte er ganz anders für sich selber verplanen können. Du hast ihm einfach 15 Minuten seines Lebens sozusagen genommen. Und wenn du das mal so ein bisschen in den Kontext siehst, wo du sagst, okay, vielleicht kann man da über das eine oder andere mal mit nachdenken und sich selber und sein Zeitmanagement ein bisschen optimieren. Mhm. Übrigens, Zeitmanagement. Ich schaue nur noch eine Folge. Und dann hast du die Staffel durchgeguckt.
1: Oh, ja, es ist wirklich so. Also gerade, ich bin ein sehr, wie sagt man das? Man kann mich sehr leicht in die Fänge bekommen. Weißt du, also wenn mich was catcht, dann muss ich das fertig gucken.
0: Mhm. Okay.
1: Ja.
0: Also, was mich immer so ein bisschen catcht, ist, muss ich ganz ehrlich sagen, TikTok. TikTok, also wenn du da einmal drin bist und da kommen halt entsprechende Videos, wo du sagst, ja, okay, krass, geil, also,
1: warte mal, wie heißt Rabbit Holes? Nennt man das so?
0: Das nennt man Rabbit Holes, genau. Ja. Da bist du drin gefangen und dann geht's. Und der Algorithmus weiß das ja, der weiß ja genau, wie lange du das guckst. Und
1: ich glaube, das ist auch die einzige Plattform mit dieser Art Algorithmus. Das ist so ein Alleinstellungsmerkmal, ja, gell?
0: Genau. Genau. Ja. Und ich muss also dazu sagen, mein TikTok war damals, also vor einem Jahr oder einem halben Jahr war es richtig, boah, alter Schwede. Jetzt ist es ganz human geworden, aber mein Instagram kannst du nicht mehr angucken. Das ist. Da ist ein FSK 8, FSK 40 drauf. Alter Schwede. Ernsthaft. Und ich weiß nicht, warum ich poste auf Instagram.
1: Guck mal, Hundebabys.
0: Ja, genau. Du siehst da drauf alles, aber keine Hundebabys.
1: Oh nein.
0: So, und hier gibt's ohne dich. Kennt ihr auch von der Münchner Freiheit Original? Ist noch ein bisschen aufgehübscht worden dieses Jahr.

0: 26 Millionen bist du.
1: Ja.
0: Münchner Freiheit. Irgendwann mal. 80er, 86, glaube ich.
2: Schön.
0: Ich lute nichts mehr und schon habe ich wieder Kratzen im Hals.
2: Mm. Oh, liebe Zeit.
0: Ja.
2: Komm, nicht mal eine Stunde.
0: Ein bisschen nee. Mitleid wäre gar nicht.
2: Nein.
0: So verkehrt. Irgendwann hat was zu trinken. Das ist ein Saftladen hier. Das ist ein Saftladen. Nicht mal, dass das irgendwie nachgefüllt war. Für was habe ich Personal denn hier?
2: Ja, weiß ich auch nicht.
0: Ja, also einfach mal
2: hier
0: so.
2: Ist auch noch kein Personal über den Weg gelaufen. Hast du hier irgendwo Personal?
0: Ja, aber ich meine, dir wurde ja schon eingeschenkt.
2: Warte, da gibt es einen guten Schnitt. Oh Mann, tun mir die Augen weh, wenn ich vom Glas den Boden sehe.
0: Ja, das ist richtig.
2: Also,
0: möchtest du noch einen?
2: Nee, ich muss heimfahren, aber ich möchte das Niveau noch ein bisschen heben.
0: Oh Gott.
2: Hä, wie, oh Gott?
0: Möchtest du schon gehen, oder?
2: Oh, der war gut. Du bist ein
0: Arsch. Der kam gut, oder? Der kam so richtig trocken, ohne vorherige Absprache. Wir sprechen unsere Moderation eigentlich sowieso nie ab, ne?
2: Nee.
0: Also das ist eigentlich so, wir sind so, wie wir sind.
2: Ja. Was ist das Unsexieste, was du beim beim Sex sagen kannst? Entschuldigung.
0: Was Unsexieste?
2: Ja.
0: Wenn du den falschen Namen rufst.
2: Oh ja,
0: Da gibt es auch eine Stellung.
2: Weißt du, was ich mir...
0: Weißt du, wenn der Mann auf ihr und dann... und
2: der Mann auf ihr, ja, und dann?
0: So halb und ja. Und dann den falschen Namen ruft, mal sehen, wie lange er drauf bleibt.
2: Mhm.
0: Das ist ähnlich wie dieser Pulle, weißt du, so, wo du dich... wir waren ja so im Team... Teambuilding, da waren wir doch hier in so einem, ja, ich darf jetzt nicht sagen, wie das heißt, aber da war so ein Elektrobulle, wo wir uns draufsetzen mussten mit einer Hand festhalten.
2: Ja, ich erinnere mich.
0: Dort, wo ich die 2 Sekunden drauf war, wo ich dann die Flugphase,
2: genau.
0: Also ich war schon wieder unten, als ich oben war.
2: Ja, so ist das dann.
0: Ja. Und das war schon nice. Ja.
2: Also. Ich finde, bist du schon drin? Schwierig.
0: Oh ja, das ist vom Mann auch natürlich. Wisst ihr, der Mann ist schon am Abracken und so. Ja. Bin schon drin.
2: Schwitzt, schweißt.
0: Da gab es eine Werbung in den 90ern von Boris Becker.
2: Ja.
0: Das war eine AOL-Werbung.
2: Ja.
0: Bin ich schon drin?
2: Bin ich da schon drin, oder?
0: Drin oder was? Genau.
2: Da gab es doch diese CD-ROMs überall. Oh Gott, alles war voll mit diesen CD-ROMs und auf dem Boden und überall lagen die, gell?
0: Genau.
2: Das war ja einfach.
0: Und weißt du, wie viele E-Mail-Adressen ich hatte? Weil ich hatte... Du hast immer einen Code auf der CD rumgehabt, auf dem Papier.
2: Mhm.
0: Und damit gilt immer nur für den neuen Benutzer. Der neue Benutzer hat 100 Stunden frei.
2: Ah, okay.
0: So, wenn du aber halt jedes Mal eine neue E-Mail-Adresse machst, brauchst du jedes Mal einen neuen User. Und nimmst du gerade AOL auch ganz, ganz viele User, die sie eigentlich gar nicht hatten.
2: Und diese, okay. Kannst du nicht auch Akten? Na egal. Aktien.
0: Akten. Ja, aber das ist schon für den Mann so ein. Bist du schon drin oder so? Oder? Das ist schon, ja. Das ist hart.
2: Ja, glaube ich auch.
0: Oder wenn Vergleiche gemacht werden, so. Also deine Vorgängerin, die hatte aber
2: Nö, also der Hans-Peter, ne? Der war da immer ein bisschen mehr engagiert als du.
0: Ja, genau. Also das ist schon. Das ist schon hart. Also das.
2: Ich finde auch solche Sachen wie. Oh, ganz ehrlich, ich verstehe ja, dass du jetzt. Willst, aber kannst du dich ein bisschen beeilen? Ich mache morgen Frühschicht mit um 6 Uhr anfangen. Weißt du?
0: Ja.
2: Sowas wie, nimm dir, was du brauchst, wenn du fertig bist, deck mich einfach zu.
0: Ja. Aber schlimmer so noch, nimm mal kurz den Kopf runter, ich sehe nichts.
2: Das ist auch gut. Ja.
0: Das ist für die, die den Fernseher im Schlafzimmer haben.
2: Habe ich.
0: Und hatte ich früher auch, habe ich jetzt nicht mehr.
2: Hast du noch ein Schlafzimmer?
0: Ja.
2: Okay. Oder, warte mal kurz, ich muss pupsen. Oder, nee, ich pupse nicht.
0: nee. Ja, also das ist schon. Was war denn noch so stören? Also es gibt schon die Sprüche, wo das ist die richtigen Abtonung, wo das ist so.
2: Mach schnell, das Kind kommt gleich heim.
0: Genau. Sag mal, hatte ich die Wäsche schon aufgehangen?
2: Ja.
0: Also wenn das ist so. Denk mal dran, wir müssen dann nochmal, wenn wir dann im Rewe sind, müssen wir nochmal gucken, dass wir da den Paprika nicht vergessen.
2: Sag mal, ist das ein Leberfleck oder hast du da eine Zecke?
0: Oh ja. Aber das geht ja noch.
2: Mach schnell, Spaghetti werden kalt oder was?
0: Nee, es ist wie heißt das so? Wenn du sagst, du deine Strumpfhosen schlagen Falten. Und es sind nicht die Strumpfhosen, es sind die Krampfarme.
2: Oh nein, bitte.
0: Ja, was denn? Kennst du das nicht?
2: Mm. Du hast noch Zahnpasta im Mundwinkel.
0: Ach, ich kann nicht Zahnpasta. Also für alle, die jetzt da draußen sind und gerade dabei sind, wollen wir mal ein bisschen Musik spielen, die ein bisschen im Rhythmus ist.
2: Ja, mach mal.
0: Wir sind dabei gewesen, wir haben jetzt geguckt, wir haben jetzt, wo man Gedanken hat, ich sag, was gibt's denn eigentlich alles so für Playlisten?
2: Und oh Gott, bitte nicht wieder die.
0: Wir sind über eine Playlist bei einem Musikanbieter gestolpert.
2: Oh Gott. Halt weiter runter.
0: War sie da?
2: Ja. Gesehen? Hier drüben. Weiter runter und nee, das war's nicht.
0: Nee, das war's nicht. Wir sind über eine Playlist gestolpert, wo ich sage, nein, das gibt's nicht wirklich. So, und zwar nennt sich diese Playlist. Ja. Die nennt sich Aqua Fitness Volkshochschule für Senioren.
2: Die ist hardcore.
0: Für Senioren. So, und ich möchte nur mal zwei, drei Titel ganz, ganz kurz anspielen. Und ihr müsst euch das vorstellen, so der Senior oder so.
2: Omi.
0: Viele Grüße an die Annika. Mhm. Und sie war beim Sport gestern und vorgestern. Und ja, seitdem kann sie sich nicht so bewegen. Ja. Ich sag dir, sie kann ja, kriegt die Arme nicht mehr hoch.
2: Oh Gott.
0: Ja, das ist halt so.
2: Das ist auch eine gute Ausrede. Ich krieg meine Arme nicht mehr hoch.
0: Oder halt mal kurz mein Bier. So, wir geben euch einen ganz kurzen Einblick in eine Senioren-Fitness-Playlist. Die es wirklich so gibt, könnt ihr bei Spotify gerne googeln. Aqua Fitness VHS Senioren.
2: Mach mal.
0: Ich gebe nur drei Lieder zum Anspielen, ja. Okay? Also wir sind bei 128 BPMs.

0: also wir reden von Senioren, ne? Oder dieses hier.
1: Richtig cool.
0: Ja, es sind keine Titel, keine Frage. Also die hatten auch einige schon in der Show davon. Aber 126 BPMs pro Minute, das sind alle zwei Sekunden, ist das... Das macht kein Herz mit in dem Alter.
1: Das weißt du doch nicht.
0: Ja, aber nicht lange. Guck mal, im Normalfall ist es doch so, wenn ich an Senioren denke, an Senioren-Playlisten denke, dann ist es doch eher sowas.
1: Servus, oh Gott, ey. Hallo. Hast du deine Playlist mitgebracht?
0: Das werden wir nächste Woche hören, weißt du das?
1: Ja.
0: Mit Andy Borg.
1: Oh, ich freue mich. Und so. Die Fischerin.
0: Ja, die Fischerin wird auch kommen, genau. So, und dann hat man noch was war noch aufgefallen. Und zwar das hier. Da sind wir bei 130 BPMs. So, und das Schnellste, was ich gefunden habe, war knapp 150 oder sowas. Wo du sagst, alter Schwede, welcher Rentner hält denn das aus?
1: Oder? Cool.
0: Ja, also die Musik ansonsten ist schon gar nicht doof. Ich habe mir die Playlist so abgespeichert. Wenn Annika das nächste Mal da ist, hat sie wenigstens ein bisschen Musik, wo sie da mal zeigen kann, was sie so im Sport gemacht hat. Was sie da gelernt hat, wa?
1: Mm.
0: Und dann, ja. Und das waren wir schon wieder im anderen Programm drin. Da wollte ich mit euch noch gar nicht hin, weil uns da dann noch die Anmoderation fehlt. So, aber das würde uns nur fehlen, wenn wir so vorbereitet hätten. Wir haben sie nicht vorbereitet, oder?
1: Ich habe nichts vorbereitet.
0: Nee, du hast nichts vorbereitet. Okay.
1: Du kennst mich, ich bin spontan. Um was geht's nochmal?
0: Weiß ich nicht.
1: War ich auch.
0: Warum bist du eigentlich die ganze Zeit noch hier?
1: Oh,
0: wolltest du nicht schon gehen?
1: Ich will eigentlich noch so einen Mandarinenwackelkontakt, aber mein Auto findet den Weg nicht alleine heim.
0: Ach ja, das ist halt, ne, das ist halt falsches Ab. So. Thema 6 hatten wir?
1: Thema 6 hatten
0: alle. Haben wir abgefälscht bevor, oder?
1: Ja, haben wir.
0: Also, wir reden ja mehr, als dass wir es haben. Das ist eigentlich schlimm, weißt du das?
1: Das ist schlimm.
0: Das ist wie bei Geld. Man sagt immer, über Geld redet man nicht, das hat man.
1: Ja, gell?
0: So.
1: Ja.
0: Wir reden ganz schön über Sex. Dann weiß ich, wie viel du hast.
1: Ja.
0: Armes Caroline.
1: Armer Schoto.
0: Schnief. Dafür gibt es die Musik.
1: Oh Mann.
0: Original ist die Scheibe. Auch aus den 90ern. Healthy Dr. Dick. Aber wir werden nicht in 90s Battle Beats, wenn wir das nicht ein bisschen schneller hinkriegen, oder?
1: Ja, auf

0: Leben. Das ist so. Ich habe das Telefonthema interpretiert. Du sagst, es ist irgendwas anderes, aber ja, okay. Du, Kara, wir müssen jetzt zu einem ganz, ganz ernsten.
1: Oh,
0: du
1: musst aber. Oh Thema, Gott.
0: Ja, nee, das ist ein wirklich wichtiges Thema.
1: Oh, bitte. Erstmal sprechen. Hast du deine Tage?
0: Nein. Oh Gott. Viel, viel schlimmer. Pass auf, ich muss erstmal die Hintergrundmusik, sonst verpufft das.
1: Ja, ja.
0: So, nachdem Annika, unsere Co-Moderatorin, schon. Die hat schon Spekulatius gegessen. Und
1: ja.
0: Lebkuchen.
1: Ja.
0: Du auch?
1: Ich nicht.
0: Na siehst du. Aber du hast ja auch gekauft, oder?
1: Ja, für dich.
0: So, und jetzt wollte ich mal. Ich habe davon keinen einzigen. Ich habe nicht gesagt, okay, ja. Was habe ich gesagt? Wir lassen den zu und haben dann nächsten Freitag.
1: Ja, hast du gesagt.
0: Was, ne? Genau. Und wo wir dann nächsten Freitag dann kamen, das war letzte Woche, wo lag die Verpackung?
1: Im Müll.
0: Im Müll, genau. Ja. Von den Lebkuchen nichts mehr zu sehen. Und ich war die ganze Woche nicht da. Also, ja. Vielen Dank an unsere Co-Moderatoren, die wir hier so im Sender haben, die sich darum kümmern, dass der Showtour nicht so dick wird.
1: Auch gut.
0: Ja, wie man es nimmt, wie man es nimmt. So, aber nee, ganz, ganz wichtiges Thema ist, wir haben ja schon den 9. Oktober. Mhm. Und jetzt hast du in 2 Monaten, hast du schon das 9. Fenster schon aufgemacht an deinem Adventskalender.
1: Ja.
0: So, und das Nikolaus schon vorbei.
1: Mhm.
0: Und jetzt ist die Frage, das ist eine ganz, ganz wichtige Frage.
1: Oh Gott. Oh Gott, Moment, der muss kurz sterben, ja?
0: Was kriege ich von dir zu Weihnachten? Ich muss jetzt wissen, weißt du, es bringt ja nichts, wenn ich dir jetzt irgendwie was Großes schenke und von dir heißt es dann, ach, wir wussten gar nicht, wir haben da ausgemacht, dass wir uns nichts schenken. Und du bist der Einzige von uns beiden, der sich dran hält und ich habe dann trotzdem was. Und das ist halt blöd. Deswegen wollte ich fragen, okay, wie groß ist denn dein Geschenk? Muss ich hier mit einem LKW weg oder kriege ich es im PKW weg?
1: Muss ich mir da, oh Gott, das muss ich mir jetzt schon Gedanken machen?
0: Naja, es wäre für mich halt, ich müsste dann ein bisschen, ne?
1: Vielleicht so eine Enthaarungscreme für den Intimbereich oder so.
0: Wer hat denn da noch Haare? Also, du guck mal, wenn ich meine Mütze abnehme,
1: ja, vielleicht,
0: da habe ich nicht mehr Haare.
1: Vielleicht so ein. Moment, stopp. Dein Intimbereich ist unter deiner Mütze? Ich bin da tolerant. Ich frage für einen Freund, wenn das so ist, bitte. Take care and goodbye. Also, puh.
0: Touché. Touché, okay.
1: Also okay. Das erinnert mich so an diesen Film, wo der Mensch im Rollstuhl sitzt und so die Ohren massiert kriegt, weißt du, weil das ist, egal, lass mir das, egal, das ist egal. Also, du kriegst von mir einen leeren Eierkarton mit feuchtem Küchenkrepp drin, da habe ich Kressesamen reingeschmissen und wenn du Glück hast und die Sonne dir auf den Hintern scheint an dem Tag, wächst auch was.
0: Und was machst du damit?
1: Essen. Auf ein Frischkäsebrot.
0: Vollkorn. Ich esse kein Frischkäse.
1: Margarine. Butter.
0: Gut, man muss sich ja freuen, ne? Der Gedanke zählt. Der Gedanke zählt.
1: Ja, ja, ja. Aber ich denke tatsächlich schon drüber nach, was in den Adventskalender von meinem Ableger kommt.
0: Okay. Und in meinem Adventskalender?
1: Du kriegst keinen.
0: Ich krieg keinen.
1: Nee.
0: Also denselben wie letztes Jahr sozusagen.
1: Ja.
0: Obwohl, ist gut, letztes Jahr hast du mir einen versprochen.
1: Ja, aber dann war ich busy.
0: Ja, da warst du ein bisschen. Ja. Jetzt hättest du genügend Zeit gehabt, das nachzuholen. Jetzt und jetzt ist, da sind die Sympathiepunkte halt so weit wieder gesunken. Das hat also, für den Adventskalender reicht es nicht mehr. Das Thema ist dort.
1: Das ist genauso.
0: Also. So, wir machen mal ganz kurz Musik. Wir müssen hier ein bisschen was klären. Es gibt mal etwas Ruhigeres. Ein richtig geiles Lied. Eine Nummer aus den 80ern. Und zwar Kyrie. So, und wir zwei klären das mal. Wir gehen mal kurz aus dem Kamerabereich raus. Hinten ins Personalgebüro. Wie meinst du das denn? Die Simpel da.
1: Jetzt hör auf. Komm schon.
0: Wie was?
1: Man darf die Wahrheit sagen.
0: Ja, aber doch nicht im On-Air.
1: Hab ich doch gar nicht. Das ist doch nur das, was du rein implizierst.

0: bisschen hart um die Zeit, oder?
1: Sag mal, braucht dein Herzschrittmacher Bums oder was ist los?
0: Das ist meine Fitness.
1: Du meinst, du hörst es und dann denkt sich dein Körper, oh shit, oh Mist, ey, ja. Oh, Müll runterbringen,
0: das ist der Tag, in dem ich Fitness mache.
1: Du machst kein Fitness.
0: Ist ein bisschen mehr als...
1: Nur weil man sich das auf die Ohren drischt und zum Bahnhof läuft, ist es kein Fitness.
0: Nein, aber wir geben einfach mal den verliebten Pärchen zu Hause einen Takt vor, wo sie...
1: Nein.
0: Natürlich. Das kriegt man doch wohin.
1: Weißt du, was ich will?
0: Nein.
1: Ich will eine Disco. Disco-Knopf in meiner Dusche. Also in meinem Bad. Kennst du das? Du drückst auf den Knopf und dann kommt so Disco-Licht und so Schwarzlicht und so eine Kugel dreht sich und so. Kennst du das?
0: Hast du dein Tablettendöschen mit?
1: Du bist so eine Nuss, ey. Kennst du das nicht?
0: Ja, das ich kenne das.
1: Ist ein normales Klo.
0: Ich kenne das von Toiletten. Da drückst du den Boden,
1: und dann drückst du auf den Knopf und es ist alles ist on fire. Das finde ich mega cool.
0: Ja, genau.
1: Findest du es nicht gut?
0: Doch. Wenn du das gut findest, finde ich es auch gut. Denn alles, was gut, was du gut findest und ich dann auch gut finde, dann aber auf einer Wellenlänge, dann passt das.
1: Kannst du nicht was? Hast du jetzt schon was anderes raus?
0: Ich muss sagen, ich habe hier die falsche Version rausgesucht.
1: Oh Gott, also kann ich was sagen? Vielleicht das.
0: Ja, bis zum Drop.
1: Das hört sich alles für mich gleich an.
0: Erzähl, komm.
1: Was soll ich erzählen? Ich möchte sagen, dass ich mein Lied auf die Liste packen möchte. Und was für ein Lied das ist. Und es ist genau das Gegenteil von dem, was jetzt läuft.

0: zwei Moderatoren im Radiostudio
1: eingeschlafen.
0: Warten auf den Drop.
1: Weil der Drop nicht kam.
0: Ob sie reden können.
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0: das jetzt schon gefällt, dann warte mal aufs nächste.
1: Ich bin gespannt.
0: Kennst du auch?
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0: Du kennst mich.
2: Dafür nicht.
0: Das ist nicht das, was du denkst.

0: quasi mit drin im, ja, im Endspurt sozusagen der 90s Battle Beats für heute, den 9. Oktober. Und genau, wir haben ja noch unsere Playlist. Du hast deine Hausaufgaben heute gemacht, ich nicht. Und du hast einen Song mitgebracht. Was legst du heute auf die Playlist?
1: Psy mit Gangnam Style. Wie findest du den?
0: Ja, also ich konnte den Tanz nie. Also ein Kumpel von mir konnte den richtig, richtig geil. Ich war da eher so dieses...
1: Ich fand das immer affig. Weißt du, wie ich meine? Das sah immer so affig aus.
0: Ja, aber hatte irgendwas. Mhm.
1: Und, also...
0: Wenn ihr nicht genau wisst, was wir meinen, das hier meinen wir.

0: Open Gangnam Style.
1: Also Tantra wirklich nicht? Kennst du den Text oder was hat dich denn an dem Lied so fasziniert, um das auf die Playlist zu legen?
2: Das ist doch mega, also das ist doch, also ich bin draufgekommen wegen dem Musikvideo, weil ich das cool fand. Mhm. Und das Lied kennt wirklich jeder. Also
1: ja, es gibt
2: keinen, der das Lied nicht kennt.
1: Gut, es ist ein doofer Vergleich, aber ich kenne auch negative Dinge, die jeder kennt und trotzdem... Adolf Hitler kennt auch jeder. Ne? So, ne? Ja. Ich will das Lied jetzt nicht mit Adolf Hitler vergleichen. Also,
2: ja. Weil aber das kennt jeder oder hat jeder oder überwiegend positiv belegt. Hm? Okay. Oder findest du nicht? Das kannst du auch mit drei Zylinder im...
1: 3,8 im Turm? Mhm. 3,8 im Turm, okay. Gut, üben wir. Probieren wir.
2: Üben? Na, ja. Oh. Mhm.
1: Also wir haben eine Zugfahrt. Wir fahren mit dem Zug hoch nach Dortmund. Und dann können wir ja noch... Können wir ja ein bisschen...
2: üben. Oh, das ist ein schönes Lied.
1: Das Lied, ja. Ihr seht, wir haben ein bisschen neue Musikfarbe. Ich habe mich mal ein bisschen... Ne, merkst du das auch, ne? Also, mal ein anderes Lied drin. Ne?

0: Wow, Roxette war das Original. Fade Out Your Flower. Und ich, oh, Mensch, was,
1: oh Gott, das wird immer schlimmer.
0: Die Stimme, also es wird Zeit, dass wir Feierabend gehen. Also ich weiß auch nicht.
1: Es ist deine Bettstimme.
0: Das ist meine.
1: Oh Gott, ich will es gar nicht.
0: Wie will ich sagen? Also so, also.
2: 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Hier ist es furchtbar. 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Und die Leute sind gemein.
1: Gleich.
2: Zu mir.
0: Ja, ich habe auch, hab auch noch ein Lied mitgebracht für die 90s Battle Beats Playlist, aber ist nicht die klassische Dance, die ihr sonst von uns kennt. Wieso? Wenn du den Gangbang-Style da drauf schmeißt. Gangbang?
1: Ja. Gangbang passt schon.
0: Gangbang passt. Also wenn du den drauf schmeißt, kannst du das drauf schmeißen.
1: Dann kannst du die Schulterpolster rausholen oder was?
0: Bei dem Lied?
1: Mhm.
0: Echt? Ich habe so schon breite Schultern, sieht man in die Kamera. Also,
1: deswegen haben wir ja, aber das gleicht sich ja mit deinem Bauch aus. Sag mal, hörst du das, wenn ich so ganz leise kruschel mit meinem Bonbonpapier?
0: Ja.
1: Dann esse ich halt jetzt kein Bonbon.
0: Ja, das ist kein Bonbon, das ist eine Kriegserklärung. Du hast ja 20 Bonbons, wenn du das Bonbons
1: Ingwer.
0: Nennst, mit Ingwer. Wer frisst denn Ingwer?

0: Ja, und das waren fast 3 Stunden.
1: Ja.
0: Und ich habe sie überlebt mit dir. Geil. Also ich hätte nicht gedacht, dass ich wirklich so klimpflich aus der Sache rauskomme heute, wie ich reingekommen bin.
1: Ja, warte, gib mir noch 2-3 Sendungen.
0: Ja, okay, passt schon, alles gut. Also nächste Woche wird hart für uns, für mich.
1: Für
0: und
1: dich?
0: Ja, für mich und Annika ist alle da. Und da wird es ein bisschen schlagerlastiger werden, weil wir ja dann am Samstag dann Richtung...
1: Ich freu mich.
0: Also keine Angst, es wird keine Karos Schlagerstübchen, sondern ja, wir schauen einfach mal. Wir wünschen euch ein schönes Wochenende. Wir hören uns 6 Wochen Freitag wieder, wenn ihr uns die Laune habt.
1: So
0: und dritt. Jetzt gibt es nochmal ein Lied, das haben wir ja letztens beide auf die Playlist legen wollen.
1: Ja, ich bin immer noch sauer.
0: Ja, und ich habe es dir erst draufgelegt. Erst da. Ciao, ciao.

0: schlecht hier drin. Das ist wirklich 1, 2, 3, 1, 2, 3. Das nützt sich. Sie können da winken und machen, was Sie wollen da draußen. Ich höre hier nichts. Ich höre nichts, sag ich. Es kommt ja nichts raus aus dem Kopfhörer. Hallo, da draußen mal reagieren irgendwie. 1, 2, 3, hallo. Das ist doch wirklich... Nein, tut mir leid. Also, so kann ich das nicht machen. Nee, gut, dann lass abbrechen. Lass abbrechen, hat keinen Zweck. Ich sagte, lass abbrechen!
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3: Im Studio Immekasten. Schönen guten Abend. Diesel aus Russland für die USA und den Weltmarkt. Und das trotz bestehender Sanktionen. US-Präsident Trump hat nach eigenen Angaben mit Kreml-Chef Putin umfangreiche Lieferungen vereinbart. Mehr als 300.000 Tonnen sollen sofort fließen, weitere Millionen Tonnen in den kommenden Monaten. Möglich macht das eine Ausnahmegenehmigung der US-Regierung. Seit Beginn des Irankriegs sind die Dieselpreise ja deutlich angestiegen. Der Zoff von Union und SPD um die Zuckersteuer ist offenbar vom Tisch. Wie die Bild berichtet, hat sich die Koalition auf einen Kompromiss geeinigt. Mehr dazu von Tom Husse.
4: Die Steuer soll demnach nur für Unternehmen fällig werden, die über 70.000 Liter pro Jahr abfüllen. Das wären dann zum Beispiel Konzerne wie Coca-Cola oder Pepsi. Bedeutet für uns, die gezuckerten Getränke von diesen Unternehmen dürften dann teurer werden. Die Steuer soll ab Juli nächsten Jahres eingeführt werden. Verbraucherorganisationen und Ärzteverbände hatten sich dafür stark gemacht, zum Schutz der Gesundheit.
3: Der Co-Pilot der Fly-Dubai-Maschine hat wohl einen Anschlag auf den Flughafen in Tel Aviv geplant. Ermittler der Vereinigten Arabischen Emirate sind sich sicher, dass das Flugzeug in Israel abstürzen sollte. Der 29-Jährige hatte den Piloten mit einer Axt angegriffen, Passagiere überwältigten ihn. Die Vereinten Nationen sehen in dem Friedensnobelpreis für die Juristin Navi Pillay ein starkes Signal für die Menschenrechte. Die 85-Jährige war Richterin am Internationalen Strafgerichtshof. Den hatte US-Präsident Trump schon länger im Visier. Kurz nach der Auszeichnung kündigten die USA Sanktionen gegen das Gericht an. In der ersten Partie nach der Länderspielpause in der Fußball-Bundesliga hat es keinen Sieger gegeben. Borussia Dortmund und Werder Bremen trennten sich am Abend 2:2.
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5: Mit KI-Support. Viele Wolken gibt es heute Nacht. Dazu regnet es erst noch verbreitet, später lässt das Ganze nach. An der Küste kommen immer wieder Schauer runter, vereinzelt ist auch mal ein Gewitter dabei und es können Sturmböen auftreten. Die Tiefstwerte liegen zwischen 11 und 6 Grad. Morgen bleibt es meist wolkig, im Süden fällt noch länger Regen, sonst oft trocken, dazu maximal bis 19 Grad.

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1: Im Studio Imme Kasten. Die USA greifen beim Diesel jetzt auf Russland zurück. US-Präsident Trump hat nach eigenen Angaben mit Kreml-Chef Putin vereinbart, dass große Mengen Kraftstoff geliefert werden. Nicht nur für die USA, sondern auch für den Weltmarkt. Die ersten 300.000 Tonnen sollen sofort kommen. Weitere Lieferungen sind dann auch in den kommenden Monaten geplant. Dafür setzt Washington die Sanktionen vorübergehend teilweise aus. Hintergrund: Seit dem Irankrieg sind die Dieselpreise auch in den USA kräftig gestiegen. In Mecklenburg-Vorpommern läuft es nach der Landtagswahl wohl auf eine rot-rot-grüne Regierung hinaus. SPD, Linke und Grüne haben sich auf Koalitionsgespräche geeinigt. Eileen Schallhorn dazu.
2: In den Sondierungen haben die drei Parteien auch schon einige Ziele formuliert. So sollen Kitas beitragsfrei bleiben. Außerdem will rot-rot-grün an allen Krankenhausstandorten festhalten. Ziel sei eine Koalition, die auf Verlässlichkeit, Stabilität und Vertrauen setzt. Bei der Landtagswahl vor knapp 3 Wochen hatte sich zwar die AfD als stärkste Kraft durchgesetzt, die absolute Mehrheit aber verpasst. Mit der Partei will niemand gemeinsam regieren.
1: Der Co-Pilot der Fly-Dubai-Maschine hat wohl einen Anschlag auf den Flughafen in Tel Aviv geplant. Ermittler der Vereinigten Arabischen Emirate sind sich sicher, dass das Flugzeug in Israel abstürzen sollte. Der 29-Jährige hatte den Piloten mit einer Axt angegriffen, Passagiere überwältigten ihn. Viele süße Getränke werden wohl in Zukunft teurer. Wie die Bild berichtet, haben sich Union und SPD bei der Zuckersteuer geeinigt. Die soll ab Juli nächsten Jahres kommen und für Unternehmen gelten, die über 70.000 Liter pro Jahr abfüllen, wie etwa Coca-Cola oder auch Pepsi. Die US-Regierung sorgt mal wieder für Furore. Sie hat Sanktionen gegen den Internationalen Strafgerichtshof angekündigt und das kurz nach dem Friedensnobelpreis für die ehemalige Richterin Navi Pillay. Amnesty International warf US-Präsident Trump vor, das Gericht zerstören zu wollen. In der ersten Partie nach der Länderspielpause in der Fußball-Bundesliga hat es keinen Sieger gegeben. Borussia Dortmund und Werder Bremen trennten sich am Abend 2:2.
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3: Mit KI-Support. Viele Wolken und immer wieder Regen gibt es heute erstmal. Später wird es dann freundlicher und die Sonne kommt öfter raus. Nur an den Alpen kann es bis zum Nachmittag noch länger nass bleiben. Dazu liegen die Höchstwerte bei 13 bis 19 Grad. Morgen bleibt's bei Sonne und Wolken mit ein paar Schauern. An der Küste auch mal mit kurzem Gewitter, maximal 18 Grad.

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